0: Befehle vollstreckt und Geld beschlagnahmt. NRW-Innenminister Reul.
1: Da geht es um organisierte Kriminalität, um Drogenhandel, um Waffen, um Schutzgelderpressung, Gewalt, eigenen Regeln, Auseinandersetzungen mitten in unseren Städten. Solche Strukturen machen den Menschen Angst, insbesondere wenn Konflikte auf offener Straße ausgetragen und dadurch Unbeteiligte gefährdet werden.
0: Jetzt hat sich die Bundesregierung doch geeinigt und die Pflegereform auf den Weg gebracht. Damit sich die Pflegeversicherung weiter finanzieren kann, sollen unter anderem die Beiträge für Kinderlose steigen. Außerdem soll künftig genauer geprüft werden, ob ein Pflegefall vorliegt oder nicht. Erfolg für Ratiopharm Ulm im Auftakt zum Basketball-Eurocup. Die Ulmer gewannen gegen BK Balkan mit 98 zu 84.

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2: Eltern sind ja meistens stolz auf ihre Kinder und erzählen allen anderen, was die schon können. Aufs Töpfchen gehen oder sowas. Aber Katzenbesitzer sind genauso und die freuen sich über sehr merkwürdige Sachen.
3: Der Simba hat so eine Angewohnheit, der macht immer neben das Katzenklo. Das ist so niedlich.
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4: Okay, ein waschechter Skandal. Ich mach gerade die Tür des Radio 7 Kühlschranks auf und jemand hat einfach meine Milch rausgenommen. Ich darf gerade meinen Kaffee schwarz trinken. Ich hasse das.
5: Ja, du bist aber selber schuld. War es nicht beschriftet, es fliegt raus, weil es sonst vergammelt, Gebi.
4: Ja, dann liebe Grüße an den, der dieses Ding da geschrieben hat. Du wirst heute auch noch entsorgt.
5: Schöne Grüße, du.
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6: Ich bin Anna Löhrer. Die Spritpreise explodieren. Ab heute wird zumindest etwas gegengesteuert. Der Tankrabatt tritt wieder in Kraft. Die Steuern auf Benzin und Diesel sinken um rund 17 Cent pro Liter. Der ADAC geht davon aus, dass das aber erst in den kommenden Tagen an den Zapfsäulen ankommt. Was ändert sich denn sonst noch mit dem neuen Monat? Finn Riebesel Freundlieb.
7: Ja, unter anderem will die Deutsche Bahn an Bahnhöfen die Sicherheit und Sauberkeit weiter erhöhen. Sie setzt dabei auf ein Alkoholverbot. Das gilt ab Mitte des Monats an allen deutschen Bahnhöfen. Außerdem verschwinden bestimmte Ewigkeitschemikalien, sogenannte PFAS, aus weiteren Produkten, zum Beispiel aus Textilien und Lebensmittelverpackungen. Und Dachdecker und Gerüstbauer bekommen mehr Geld.
6: VW setzt seinen harten Sparkurs weiter fort. Der Autobauer kündigt zum Jahresende zahlreiche Tarifverträge. Dabei geht es nicht um Kündigungen von Mitarbeitern, sondern um neue Regeln bei den Arbeitsbedingungen, zum Beispiel bei Urlaub, Arbeitszeit oder Kündigungsfristen. VW will damit auf den aktuellen Kostendruck reagieren. Die Gewerkschaft IG Metall spricht von einem üblen Foul und einem schamlosen Versuch, in die Geldbeutel der Beschäftigten zu greifen. 66,80 Euro statt 63 Euro. So viel soll das Deutschland-Ticket ab Januar kosten. Das hat die zuständige Arbeitsgruppe mit Vertretern von Bund, Ländern und Verkehrsverbänden beschlossen. Über 14 Millionen Menschen nutzen das Ticket. Eingeführt wurde es vor 3 Jahren als 49-Euro-Ticket. Mit einer großen Razzia ist die Polizei gegen die Rockerbande Hells Angels vorgegangen. Mehr als 1000 Beamte waren am Morgen in mehreren europäischen Ländern im Einsatz. Einsatzschwerpunkt war NRW. Dort wurden mehrere Haftbefehle vollstreckt und Geld beschlagnahmt. NRW-Innenminister Reul.
8: Da geht es um organisierte Kriminalität, um Drogenhandel, um Waffen, um Schutzgelderpressung, Gewalt, eigenen Regeln, Auseinandersetzung mitten in unseren Städten. Solche Strukturen machen den Menschen Angst, insbesondere wenn Konflikte auf offener Straße ausgetragen und dadurch Unbeteiligte gefährdet werden.
6: Jetzt hat sich die Bundesregierung doch geeinigt und die Pflegereform auf den Weg gebracht. Damit sich die Pflegeversicherung weiter finanzieren kann, sollen unter anderem die Beiträge für Kinderlose steigen. Außerdem soll künftig genauer geprüft werden, ob ein Pflegefall vorliegt oder nicht. Erfolg für Ratiopharm Ulm im Auftakt zum Basketball-Eurocup. Die Ulmer gewannen gegen BK Balkan mit 98 zu 84.

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2: Für die besten Vorhersagen zum Wetter gibt es ganz verlässliche Do-It-Yourself-Wetterstation. Du spannst eine Wäscheleine und hängst Wäsche dran. Dann kannst du ganz genau ablesen. Wäsche flattert, es ist windig. Wäsche nass, Regen. Wäsche trocken, Sommer. Wäsche weg, Sturm.
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3: 2024 gab es so viele Fitnessstudio-Mitglieder wie noch nie.
4: Ey, das ist ja der absolute Hammer. Ja, hau mich weg.
3: Was ist denn jetzt mit dir los? Seit wann bist du denn so sportbegeistert? Du bist der größte Sportmuffel, den ich kenne, Linda.
4: Wenn so viele ja wie noch nie im Fitness angemeldet sind, dann können die ja auch weiter auf mich

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1: Tiefstwerte 7 bis 12 Grad, tagsüber um die 20. Es wird aber jetzt dann bewölkter sein tagsüber und geht dann auch am Nachmittag los vom Schwarzwald aus mit Regen.
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2: Ich bin Anna Löhrer. Neuer Monat, neue Regeln. Der Tankrabatt tritt heute wieder in Kraft. Er senkt die Steuern auf Benzin und Diesel um rund 17 Cent pro Liter. An der Zapfsäule dürfte das aber erst ein, zwei Tage später ankommen. Finn Riebesel, Freundlieb, was ändert sich denn sonst noch im Oktober?
3: Also unter anderem soll Alkoholtrinken an allen rund 5.400 Bahnhöfen in Deutschland bis Mitte des Monats tabu sein. Teilweise wurde das Verbot ja schon umgesetzt. Die Deutsche Bahn will damit für mehr Sicherheit und Sauberkeit sorgen. Hecken im Garten dürfen wieder geschnitten werden, weil die jährliche Schonzeit für nistende Vögel endet. Und in der Nacht vom 24. auf den 25. wird die Uhr um eine Stunde zurückgestellt. Die Winterzeit beginnt.
2: Das Deutschlandticket kostet im kommenden Jahr knapp 4 Euro mehr. Die zuständige Arbeitsgruppe mit Vertretern von Bund, Ländern und Verkehrsverbänden hat sich auf 66,80 Euro als neuen Preis geeinigt. Tom Husse, wie sind denn die Reaktionen darauf?
4: Also die Verkehrsunternehmen begrüßen die Erhöhung. Sie sagen, wir müssen die gestiegenen Kosten für Personal und Energie ja irgendwie auffangen. Von Umweltverbänden kommt dagegen Kritik. NABU und BUND kritisieren, dass Milliarden für den Tankrabatt mobilisiert werden, aber die Menschen im ÖPNV immer tiefer in die Tasche greifen müssen. Ähnlich sehen das auch Grüne und Linke im Bundestag.
2: Es gibt neuen Streit bei VW. Der Autobauer kündigt zum Jahresende zahlreiche Tarifverträge. Dabei geht es nicht um Kündigungen von Mitarbeitern, sondern um neue Regeln bei den Arbeitsbedingungen, zum Beispiel bei Urlaub, Arbeitszeit oder Kündigungsfristen. Die IG Metall kündigte Widerstand gegen die Pläne an. Die Pflegereform kommt. Nach heftigen Diskussionen bis zur letzten Sekunde haben sich Union und SPD geeinigt und das Paket direkt auf den Weg gebracht. Enthalten sind Sparmaßnahmen, um die Pflegeversicherung zu entlasten. So soll zum Beispiel der Beitrag für Menschen ohne Kinder leicht steigen. Außerdem soll genauer geprüft werden, ob in manchen Fällen statt Pflege nicht auch eine Reha helfen würde. Für weitere Maßnahmen will Gesundheitsminister Linnemann eine Kommission einrichten.
5: Es wird eine Kommission sein mit Experten, mit Wissenschaftlern, die das Ziel hat, bis Ende Januar einen Entwurf vorzulegen, der die Pflege fit machen soll für die 30er Jahre.
2: Erfolg für Ratiopharm Ulm im Auftakt zum Basketball-Eurocup. Die Ulmer gewannen gegen BK Balkan mit 98 zu 84.

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2: Ein winziges Baby zu Hause zu haben, hat unschlagbare praktische Vorteile. Wenn dein Partner oder Partnerin nach Hause kommt und es sieht aus wie Sau zu Hause, obwohl das Baby den ganzen Tag geschlafen hat.
3: Du, es war Daueralarm heute. Ich kam zu gar nichts.
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4: Oh, ich verfluche Flori Silbereisen und Helene Fischer, die aus diesem Lied

0: Anna Löwe. Neuer Monat, neue Regeln. Der Tankrabatt tritt heute wieder in Kraft. Er senkt die Steuern auf Benzin und Diesel um rund 17 Cent pro Liter. An der Zapfsäule dürfte das aber erst ein, zwei Tage später ankommen. Finn Riebesel, Freundlieb, was ändert sich denn sonst noch im Oktober?
1: Also unter anderem soll Alkoholtrinken an allen rund 5400 Bahnhöfen in Deutschland bis Mitte des Monats tabu sein. Teilweise wurde das Verbot ja schon umgesetzt. Die Deutsche Bahn will damit für mehr Sicherheit und Sauberkeit sorgen. Hecken im Garten dürfen wieder geschnitten werden, weil die jährliche Schonzeit für nistende Vögel endet. Und in der Nacht vom 24. auf den 25. wird die Uhr um eine Stunde zurückgestellt. Die Winterzeit beginnt.
0: Das Deutschlandticket kostet im kommenden Jahr knapp 4 Euro mehr. Die zuständige Arbeitsgruppe mit Vertretern von Bund, Ländern und Verkehrsverbänden hat sich auf 66,80 Euro als neuen Preis geeinigt. Tom Husse, wie sind denn die Reaktionen darauf?
2: Also die Verkehrsunternehmen begrüßen die Erhöhung. Sie sagen, wir müssen die gestiegenen Kosten für Personal und Energie ja irgendwie auffangen. Von Umweltverbänden kommt dagegen Kritik. NABU und BUND kritisieren, dass Milliarden für den Tankrabatt mobilisiert werden, aber die Menschen im ÖPNV immer tiefer in die Tasche greifen müssen. Ähnlich sehen das auch Grüne und Linke im Bundestag.
0: Es gibt neuen Streit bei VW. Der Autobauer kündigt zum Jahresende zahlreiche Tarifverträge. Dabei geht es nicht um Kündigungen von Mitarbeitern, sondern um neue Regeln bei den Arbeitsbedingungen, zum Beispiel bei Urlaub, Arbeitszeit oder Kündigungsfristen. Die IG Metall kündigte Widerstand gegen die Pläne an. Die Pflegereform kommt. Nach heftigen Diskussionen bis zur letzten Sekunde haben sich Union und SPD geeinigt und das Paket direkt auf den Weg gebracht. Enthalten sind Sparmaßnahmen, um die Pflegeversicherung zu entlasten. So soll zum Beispiel der Beitrag für Menschen ohne Kinder leicht steigen. Außerdem soll genauer geprüft werden, ob in manchen Fällen statt Pflege nicht auch eine Reha helfen würde. Für weitere Maßnahmen will Gesundheitsminister Linnemann eine Kommission einrichten.
3: Es wird eine Kommission sein mit Experten, mit Wissenschaftlern, die das Ziel hat, bis Ende Januar einen Entwurf vorzulegen, der die Pflege fit machen soll für die 30er Jahre.
0: Erfolg für Ratiopharm Ulm im Auftakt zum Basketball-Eurocup. Die Ulmer gewannen gegen BK Balkan mit 98 zu 84.
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3: Wir sind ja alle süchtig. Die einen können das Smartphone niemals weglegen, weil sie über Stunden irgendwelche Reels bei Insta weiterwischen und die anderen müssen eine Serie bei Netflix komplett durchbingen. Und genauso geht es Eltern von Kleinkindern. Die freuen sich, wenn das Kind endlich im Bett liegt und schläft und dann starren die aufs Babyphone.
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9: Tiefstwerte 7 bis 12 Grad, tagsüber um die 20. Es wird aber jetzt dann bewölkter sein tagsüber und geht dann auch am Nachmittag los vom Schwarzwald aus mit Regen.
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10: Ich bin Anna Löhrer. Die Spritpreise explodieren. Ab heute wird zumindest etwas gegengesteuert. Der Tankrabatt tritt wieder in Kraft. Die Steuern auf Benzin und Diesel sinken um rund 17 Cent pro Liter. Der ADAC geht davon aus, dass das aber erst in den kommenden Tagen an den Zapfsäulen ankommt. Was ändert sich denn sonst noch mit dem neuen Monat? Finn Riebesel-Freundlieb.
11: Ja, unter anderem will die Deutsche Bahn an Bahnhöfen die Sicherheit und Sauberkeit weiter erhöhen. Sie setzt dabei auf ein Alkoholverbot. Das gilt ab Mitte des Monats an allen deutschen Bahnhöfen. Außerdem verschwinden bestimmte Ewigkeitschemikalien, sogenannte PFAS, aus weiteren Produkten, zum Beispiel aus Textilien und Lebensmittelverpackungen. Und Dachdecker und Gerüstbauer bekommen mehr Geld.
10: Es gibt neuen Streit bei VW. Der Autobauer kündigt zum Jahresende zahlreiche Tarifverträge. Dabei geht es nicht um Kündigungen von Mitarbeitern, sondern um neue Regeln bei den Arbeitsbedingungen, zum Beispiel bei Urlaub, Arbeitszeit oder Kündigungsfristen. Die IG Metall kündigte Widerstand gegen die Pläne an. 66,80 Euro statt 63 Euro. So viel soll das Deutschland-Ticket ab Januar kosten. Das hat die zuständige Arbeitsgruppe mit Vertretern von Bund, Ländern und Verkehrsverbänden beschlossen. Über 14 Millionen Menschen nutzen das Ticket. Eingeführt wurde es vor 3 Jahren als 49-Euro-Ticket. Um die Pflegeversicherung am Laufen zu halten, hat die Bundesregierung jetzt Sparmaßnahmen auf den Weg gebracht. Nach langen Diskussionen haben SPD und Union die Reform jetzt beschlossen. Silas Quiring, was steht drin?
12: Zum einen sollen die Beiträge für Menschen ohne Kinder steigen. Für alle anderen bleiben sie stabil. Auch die Bemessungsgrenze wird angehoben, aber nicht so stark wie zuerst geplant. Gesundheitsminister Lindemann betont auch, es ist kein reines Spargesetz. So soll in Zukunft zum Beispiel auch bei der Bewertung der Pflegefälle genauer hingeschaut werden. Am Rentenanspruch für pflegende Angehörige ändert sich doch nichts. Außerdem wird eine Expertenkommission jetzt weitere langfristige Maßnahmen erarbeiten.
10: Die umstrittene Zuckergetränkesteuer wird konkreter. Zero-Getränke und alkoholfreies Bier sollen laut neuem Gesetzentwurf nicht darunter fallen, berichtet das Handelsblatt. Besteuert werden sollen dagegen klassische Softdrinks und gesüßte Säfte nach dem Prinzip: je mehr Zucker, desto höher die Abgabe. Erfolg für Ratiopharm Ulm im Auftakt zum Basketball-Eurocup. Die Ulmer gewannen gegen BK Balkan mit 98 zu 84.

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2: Sushi ist erfunden worden von einem japanischen Studenten, der sich dachte,
3: boah, ich habe gar nichts mehr im Haus. Nur Reis, eine Gurke und da im Aquarium sind noch Algen und Fische. Wickel ich das halt mal irgendwie zusammen.
2: Der Name ist entstanden, damit sich endlich mal irgendwas auf Uschi reimt. Und der Name Wasabi, weil man beim Probieren immer denkt, aha, scharf, Wasabi mir denn dabei gedacht?
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4: Könnt ihr jederzeit melden, Stausblitzer, wenn ihr was entdeckt habt heute Morgen. Wie nochmal?
5: Du hast es noch übersetzt in eine andere Sprache, oder? Ja, sehr gut, haben wir das
4: also
5: verstanden. Ja.
4: Telefon wollte ich sagen.
5: Telefon.
4: Oder Sprachnachricht.
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6: Ich bin Anna Löwer. Die Spritpreise explodieren. Ab heute wird zumindest etwas gegengesteuert. Der Tankrabatt tritt wieder in Kraft. Die Steuern auf Benzin und Diesel sinken um rund 17 Cent pro Liter. Der ADAC geht davon aus, dass das aber erst in den kommenden Tagen an den Zapfsäulen ankommt. Was ändert sich denn sonst noch mit dem neuen Monat? Finn Riebesel-Freundlieb.
7: Ja, unter anderem will die Deutsche Bahn an Bahnhöfen die Sicherheit und Sauberkeit weiter erhöhen. Sie setzt dabei auf ein Alkoholverbot. Das gilt ab Mitte des Monats an allen deutschen Bahnhöfen. Außerdem verschwinden bestimmte Ewigkeitschemikalien, sogenannte PFAS, aus weiteren Produkten, zum Beispiel aus Textilien und Lebensmittelverpackungen. Und Dachdecker und Gerüstbauer bekommen mehr Geld.
6: Es gibt neuen Streit bei VW. Der Autobauer kündigt zum Jahresende zahlreiche Tarifverträge. Dabei geht es nicht um Kündigungen von Mitarbeitern, sondern um neue Regeln bei den Arbeitsbedingungen, zum Beispiel bei Urlaub, Arbeitszeit oder Kündigungsfristen. Die IG Metall kündigte Widerstand gegen die Pläne an. 66,80 Euro statt 63 Euro. So viel soll das Deutschland-Ticket ab Januar kosten. Das hat die zuständige Arbeitsgruppe mit Vertretern von Bund, Ländern und Verkehrsverbänden beschlossen. Über 14 Millionen Menschen nutzen das Ticket. Eingeführt wurde es vor 3 Jahren als 49-Euro-Ticket. Um die Pflegeversicherung am Laufen zu halten, hat die Bundesregierung jetzt Sparmaßnahmen auf den Weg gebracht. Nach langen Diskussionen haben SPD und Union die Reform jetzt beschlossen. Silas Quiring, was steht drin?
8: Zum einen sollen die Beiträge für Menschen ohne Kinder steigen. Für alle anderen bleiben sie stabil. Auch die Bemessungsgrenze wird angehoben, aber nicht so stark wie zuerst geplant. Gesundheitsminister Lindemann betont auch, es ist kein reines Spargesetz. So soll in Zukunft zum Beispiel auch bei der Bewertung der Pflegefälle genauer hingeschaut werden. Am Rentenanspruch für pflegende Angehörige ändert sich doch nichts. Außerdem wird eine Expertenkommission jetzt weitere langfristige Maßnahmen erarbeiten.
6: Die umstrittene Zuckergetränkesteuer wird konkreter. Zero-Getränke und alkoholfreies Bier sollen laut neuem Gesetzentwurf nicht darunter fallen, berichtet das Handelsblatt. Besteuert werden sollen dagegen klassische Softdrinks und gesüßte Säfte nach dem Prinzip, je mehr Zucker, desto höher die Abgabe. Erfolg für Ratiopharm Ulm im Auftakt zum Basketball-Eurocup. Die Ulmer gewannen gegen BK Balkan mit 98-84.
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0: Sonst September geht zu Ende und ein, also temperaturtechnisch, echt großartiger Oktober startet. 20 bis 23 Grad sind heute Nachmittag möglich. Allerdings, ja, es gibt ein kleines Aber. Endlich kann es auch wieder mal ein bisschen regnen. Vor allem am Vormittag schon so Richtung westliches Radio 7 Land. Im Tagesverlauf dann eher trocken, Sonne-Wolken-Mix. Und gegen Abend, da ziehen dann verbreitet Schauer und teils auch Gewitter auf.
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2: Ich bin Anna Löwer. Neuer Monat, neue Regeln. Der Tankrabatt tritt heute wieder in Kraft. Er senkt die Steuern auf Benzin und Diesel um rund 17 Cent pro Liter. An der Zapfsäule dürfte das aber erst ein, zwei Tage später ankommen. Finn Riebesel, Freundlieb, was ändert sich denn sonst noch im Oktober?
3: Also unter anderem soll Alkoholtrinken an allen rund 5400 Bahnhöfen in Deutschland bis Mitte des Monats tabu sein. Teilweise wurde das Verbot ja schon umgesetzt. Die Deutsche Bahn will damit für mehr Sicherheit und Sauberkeit sorgen. Hecken im Garten dürfen wieder geschnitten werden, weil die jährliche Schonzeit für nistende Vögel endet. Und in der Nacht vom 24. auf den 25. wird die Uhr um eine Stunde zurückgestellt. Die Winterzeit beginnt.
2: Das Deutschlandticket kostet im kommenden Jahr knapp 4 Euro mehr. Die zuständige Arbeitsgruppe mit Vertretern von Bund, Ländern und Verkehrsverbänden hat sich auf 66,80 Euro als neuen Preis geeinigt. Tom Husse, wie sind denn die Reaktionen darauf?
4: Also die Verkehrsunternehmen begrüßen die Erhöhung. Sie sagen, wir müssen die gestiegenen Kosten für Personal und Energie ja irgendwie auffangen. Von Umweltverbänden kommt dagegen Kritik. NABU und BUND kritisieren, dass Milliarden für den Tankrabatt mobilisiert werden, aber die Menschen im ÖPNV immer tiefer in die Tasche greifen müssen. Ähnlich sehen das auch Grüne und Linke im Bundestag.
2: Es gibt neuen Streit bei VW. Der Autobauer kündigt zum Jahresende zahlreiche Tarifverträge. Dabei geht es nicht um Kündigungen von Mitarbeitern, sondern um neue Regeln bei den Arbeitsbedingungen, zum Beispiel bei Urlaub, Arbeitszeit oder Kündigungsfristen. Die IG Metall kündigte Widerstand gegen die Pläne an. Die Pflegereform kommt. Nach heftigen Diskussionen bis zur letzten Sekunde haben sich Union und SPD geeinigt und das Paket direkt auf den Weg gebracht. Enthalten sind Sparmaßnahmen, um die Pflegeversicherung zu entlasten. So soll zum Beispiel der Beitrag für Menschen ohne Kinder leicht steigen. Außerdem soll genauer geprüft werden, ob in manchen Fällen statt Pflege nicht auch eine Reha helfen würde. Für weitere Maßnahmen will Gesundheitsminister Linnemann eine Kommission einrichten.
5: Es wird eine Kommission sein mit Experten, mit Wissenschaftlern, die das Ziel hat, bis Ende Januar einen Entwurf vorzulegen, der die Pflege fit machen soll für die 30er Jahre.
2: Erfolg für Ratiopharm Ulm im Auftakt zum Basketball-Eurocup. Die Ulmer gewannen gegen BK Balkan mit 98 zu 84.
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0: Da gibt's noch gar nichts. Habt ihr was gesehen? Staus, Blitzer, Behinderungen? Gerne Bescheid geben. 0800 70 77 110. Kommt cool an.
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0: Oh, und da interessieren heute Morgen nur zwei Fragen. Schaffen wir unsere Radio 7 Morgenteam Challenge? 24 Stunden sind fast vorbei, ja? Finden wir bis 7.07 Uhr noch jemanden, der 1 Million Kilometer auf dem Tacho hat. Noch sieht's nicht danach aus, muss man sagen. Ja, und Gebi?
6: Ja, tanken wir heute endlich wieder günstiger. Ist der Tankrabatt, wie gerade in den Nachrichten gehört, angekommen? Die haben es ja gerne rausgezögert und auf dem Weg hierher muss ich euch sagen, von 2,15 Euro bis 2,35 Euro war da alles mit dabei. Also es kann wohl doch ein paar Tage dauern, bis es bei uns ankommt.
0: Na dann macht ihr lieber ein bisschen langsamer heute Morgen ins Geschäft. Liebe Grüße gehen da übrigens an dieser Stelle mal raus an alle, die in den Tankstellen schaffen. Habt eine gute Schicht mit netten Kunden, ja, trotzdem. Und mit Martin Garrix und Ed Sheeran Beats treffen auf Multitalent. Ja, super geworden. Repeated gibt's gleich und los geht's mit Nico. Du hast Pop, Soul, R&B und House einfach sowas von drauf.
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0: 9 Minuten nach 5. Es ist Donnerstag schon wieder. Hier ist das Radio 7 Morgen-Team mit Linda und Gebi.
1: Guten Morgen euch.
0: Und sag mal, kennt ihr diesen peinlichen Moment? Ihr wollt extrem cool sein, ihr wollt eurem Gegenüber ein High Five geben und klatscht total aneinander vorbei.
1: Das ist doch jedem schon passiert. Also am besten vor ganz vielen Leuten. Das ist richtig
0: genau.
1: Schön.
0: Ja. Und so klappt es garantiert. Ja, ihr müsst euch nie wieder schämen. Ihr müsst einfach nur gegenseitig auf den Ellenbogen gucken. Dann gelingt angeblich jedes High Five zu 100%.
1: Ich finde es so krass. Das ist mal ein geiler Life. Komm, Linda, lass das mal testen.
0: Na dann,
1: Achtung,
0: bitte,
1: ich komme
0: mal
1: hoch.
0: Rüber.
1: Ich muss ja aufstehen.
0: Ja, du musst aufstehen. Also pass auf. Auf den Ellenbogen.
1: Okay. Krass.
0: Das
1: gibt's ja nicht.
0: Habt ihr das Klatschen
1: gehört?
0: Wir
1: haben nicht auf unsere Hände geguckt, nur auf die Ellbogen. Ich schwöre, das war krass. Also warum klappt das denn bitte?
0: Und zwar, weil das der Dreh- und Angelpunkt ist, steuert unsere Armbewegung. Ja? Also wenn unsere Augen diesen fokussieren, diesen Ellenbogen, kann das Gehirn den Abstand zur Hand und das Timing perfekt berechnen.
1: Also sowas. Ja. Das ist kein Hokuspokus, Leute, das ist gerade passiert.
0: Ja, und ein bisschen schön. Magic ein bisschen ist es schon. Also probiert es einfach mal aus, könnt ihr direkt ja in der Schule und mit den Kollegen dann im Geschäft machen. Und jetzt für euch was zum Durchstarten. David Guetta und Bebe Rexha auf Radio 7 mit I'm Good.

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0: ist Donnerstag, es ist 5.17 Uhr, ganz genau. Hier ist das Radio 7 Morgenteam.
1: Alles richtig, guten Morgen.
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0: Jeden Tag suchen wir Menschen mit besonderen Geschichten und haben immer 24 Stunden dafür Zeit. Seit gestern lautet unsere Challenge ja, findet jemanden, dessen Auto 1 Million Kilometer auf dem Tacho hat. Und dafür haben wir nur noch bis 7.07 Uhr Zeit.
1: Und wir haben uns ja auch gleich gedacht, viele wird es jetzt da nicht geben. Aber Bernadette aus Allensbach ist jetzt am Telefon. Du hast ja tatsächlich schon mal so einen gesehen.
3: Ich kann mich daran erinnern, 2016 war ich auf der Taximesse in Köln, da ist ein Mercedes vorgestellt worden, der hat tatsächlich 1 Million Kilometer drauf gehabt. Und das Fahrzeug hat man zurückgeholt aus Griechenland. Also der hat definitiv 1 Million Kilometer drauf gehabt.
1: Das ist der Beweis, sowas gibt's. Vielleicht existiert so ein Auto doch. Ich recherchiere einfach weiter, das hat mich motiviert. Vielen Dank, Bernadette, auf jeden Fall.
3: Sehr gerne, ciao.
0: Ja, dann dir noch einen schönen Tag. Und vielleicht gehört euch ja tatsächlich auch so ein Auto, ja? Oder ihr kennt jemanden, dessen Auto 1 Million Kilometer auf dem Tacho hat. Dann meldet euch ganz schnell, 7.07 Uhr, das ist unsere Deadline. 0800 70 77 110. Wir hoffen auch heute wieder auf euch. Und wünschen euch einen super Start in den Donnerstag mit Martin Garrix und Ed Sheeran hier auf Radio 7. Hier ist Repeated, es ist 5.18 Uhr.

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1: Ja, also so temperaturtechnisch beginnen wir den Oktober ähnlich, wie wir den September gestern aufgehört haben. 20 bis 23 Grad sind am Nachmittag drin. Und dazu gibt es auch einen Sonne-Wolken-Mix. Also das ist schon ordentlich. Allerdings, jetzt kommt das kleine Aber, vor allem am Vormittag Richtung westliches Radio 7 Land, da kann schon mal ein paar einzelne Schauer kommen. Und gegen Abend und in der Nacht, da zieht dann verbreitet Regen auf und generell morgen auch eher so ein bisschen nass.
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1: Da gibt's momentan noch gar nichts zu sagen. Habt ihr was entdeckt, sagt gerne Bescheid per Telefon oder WhatsApp-Sprachnachricht an die 0800 70 77 110. Kommt gut an.
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1: An Tag 4 der Woche, es ist Donnerstag. Und über eine Geschichte, boah, also da haben wir im Team ganz schön viel gesprochen, gell, Gabi?
2: Das stimmt, über den Rettungseinsatz in Ehingen. Der Notruf lautete nämlich: Baby im Wasser, Hilfe. Boah, was da genau passiert ist und wie der Einsatz letztlich ausging, das hört ihr ausführlich um 6:45. Da stockt nicht nur mir als Papa der Atem, versprochen.
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0: Ja, hier ist das Radio 7 Morgen-Team. 6:07. Ich weiß, sehr früh am Donnerstag.
1: Guten Morgen.
0: Und wenn ihr euch erinnert, gestern um die ähnliche Zeit haben wir darüber gesprochen, dass das mit der Klamottenwahl morgens im Moment ja nicht so leicht ist.
1: Das ist sogar sauschwer, ja. Morgens eher noch so lange Sachen, mittags dann Sommerfeeling, quasi Badehose, weil es dann so heiß ist, ja.
0: So ist es doch. Und du hast ja, Gebi, die letzten Tage immer eine lange Hose angehabt.
1: Ich dachte, ich bin da vernünftig, genau. Mhm. Ja.
0: Und ausgerechnet heute, ja, wenn man mal guckt, kurzes Beinkleid.
1: So ist es.
0: Also eine kurze an. Und das, obwohl es, ich habe es ja vorhin schon erwähnt, heute auf jeden Fall bewölkter ist.
1: Ja.
0: Nur noch so um die 23 Grad maximal,
1: ja,
0: und dass
1: das
0: sogar durchaus auch regnen kann.
1: Ja, ich habe das alles vorhin gehört und ich weiß genau jetzt, worauf du hinaus willst. Es war ein Griff ins Klo heute letztlich.
0: Richtig.
1: Ja, ich weiß.
0: Also herzlichen Glückwunsch für dich und ihr macht das hoffentlich besser, Leute. Ja, ihr wisst Bescheid. Und für die Hitze sorgen bei uns wirklich nur Kygo, Khalid und Griffin. Ja. Einer der Sommersongs 2026. Hier ist Save My Love auf Radio 7.

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1: Schönen Donnerstag euch um 17:45 hier mit dem Radio 7 Morgen-Team, Linda und Gebi am Start.
2: Guten Morgen, jawohl.
1: Und das ist hoffentlich ein guter Morgen, ja, für alle, die mit dem Auto zur Arbeit pendeln. Heute ist ja der 1. Oktober, das heißt, oh, endlich wieder greift der Tankrabatt für 3 Monate. Wie im Sommer dann schon so 17 Cent weniger pro Liter. Nur stellten sich viele die Frage, kommt er denn direkt sofort, just in diesem Moment auch an heute Morgen? Gebi, deswegen checkst du da die Preise.
2: Unbedingt, den traut man ja nicht über den Weg, ne? Und es heißt ja schon dauernd, es kann noch etwas dauern, bis das wirklich an der Tankstelle ankommt. Ich vergleiche heute Morgen mal Spritportale, mein Fazit. Der Tankrabatt kommt schon an den Tankstellen. Ich habe mal E10 gecheckt. Ulm zum Beispiel teilweise für 1,97 Euro. Das ist ja schon mal ein Unterschied.
1: Oh ja.
2: Aalen auch schon sogar für 1,94 teilweise. Der Süden noch ein bisschen teurer. Konstanz liegt zum Beispiel im Moment so um die 2,14 Euro. Aber Fazit insgesamt, da kommt schon was an vom Tankrabatt.
1: Aber
2: du
1: trotzdem,
2: hast ja auch schon billiger getankt heute,
1: ja,
2: ne?
1: Ja, ja, du musst mal direkt auch mal vielleicht 5 Minuten später ins Geschäft in Kauf nehmen, ne?
2: Das ist okay.
1: Aber trotzdem 20 Cent teilweise Unterschied, das ist schon eine ganze Menge.
2: Krass, ne?
1: Dennoch klingt es natürlich besser als die letzten Wochen. Deshalb steuert ihr vielleicht mit ein bisschen Glück die nächste Tankstelle an und die restliche gute Laune, die kommt dann definitiv von Maroon 5 und Christina Aguilera. Hier ist Move Like Jagger auf Radio 7 um 5 Uhr.

0: 2:02 am Donnerstag. Hier ist das Radio 7 Morgen-Team.
1: Guten Morgen.
0: Und da interessieren wirklich nur zwei Dinge. Punkt 1, der Tankrabatt. Gewi hat ja vorhin schon mal gesagt, dass es heute Morgen teilweise echt günstiger ist.
1: Ja, zwischen Norden und Süden teilweise noch 20 Cent Unterschied, muss man sagen. Aber vor allem im Norden tankt ihr oft unter 2 Euro E10. Also das geht schon.
0: Absolut. Mhm. Und Punkt 2, rocken wir unsere Radio 7 Morgen-Team-Challenge? Das ist die Frage. 24 Stunden sind fast vorbei. Ja, das heißt ja, dass wir jemanden finden müssen, der 1 Million Kilometer auf dem Autotacho hat. Und bis 7.07 Uhr haben wir nur noch Zeit und naja, bis jetzt sieht es nicht so danach aus.
1: Motto eher so, Hoffnung stirbt zuletzt.
0: Absolut. Aber es hat ja auch öfter mal so kurz vorher knapp geklappt. Ja, deswegen drücken wir weiter die Daumen. Ja, und ihr bringt bis dann auch noch so ein paar Kilometer auf euren Tacho, ja, zu Lady Gaga gleich. Eine ihrer zig Nummer 1 von 2008. Paparazzi.
1: Yeah. Nee,
0: also Paparazzi. Und emotional und traurig wird's mit Louis Capaldi. Someone You Loved. 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
0: In den Oktober geht es auf jeden Fall bewölkter als die letzten Tage. Hier und da hat es die Sonne auch manchmal, vor allem am Vormittag so Richtung westliches Radio 7 Land. Dann kann es sogar ein bisschen tröpfeln. Nachmittags Sonne-Wolken-Mix. Gegen Abend zieht sich's dann aber wieder zu und dann sind sogar Schauer und auch teilweise Gewitter möglich. Die Höchstwerte trotzdem auch heute angenehm bei 20 bis 23 Grad.
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4: Es ist 6 Uhr, guten Morgen. Tanken wird für uns wieder etwas günstiger. Pünktlich um Mitternacht startete der zweite Tankrabatt in diesem Jahr. Bis Ende Dezember sinken die Energiesteuern auf Benzin und Diesel. Der Liter Kraftstoff soll dadurch um knapp 17 Cent billiger werden.
5: Tanken ohne Frustattacken, das wünschen sich wohl viele, zumal es im September an der Zapfsäule so teuer war wie nie. Und die Mineralölwirtschaft verspricht, wir geben den Rabatt auch sofort weiter. Die Frage ist allerdings, ob das 1:1 passiert. Viele, auch der ADAC, vermuten, dass wieder einmal ein Teil verpufft. Und Kritiker sagen vom Rabatt würden auch Gutverdiener profitieren. Der sei also ungerecht. Claudia Wächter, Nachrichtenredaktion.
4: Für eure private Altersvorsorge gibt's bald eine neue Möglichkeit. In wenigen Wochen startet das staatlich geförderte Altersvorsorgedepot. Viele wissen darüber aber noch wenig. Das zeigt eine YouGov-Umfrage für die Commerzbank und Comdirect. Dabei unterstützt der Staat Einzahlungen mit Zuschüssen von bis zu 540 Euro im Jahr. Bisher können sich nur 4 von 10 Befragten vorstellen, ein solches Depot zu eröffnen. Kleine Kinder sind deutlich aktiver, als wir Erwachsene denken. 3- und 4-Jährige legen laut einer internationalen Studie im Schnitt rund 18.500 Schritte pro Tag zurück. Das zeigt die internationale Sunrise-Studie der University of Wollongong in Australien. Dafür wurden mehr als 3.500 Kinder in 44 Ländern mit Bewegungstrackern untersucht. Die Weltgesundheitsorganisation empfiehlt für Vorschulkinder täglich mindestens 3 Stunden Bewegung. Der grenzüberschreitende 24-Stunden-Flohmarkt in Konstanz und Kreuzlingen wird wohl im kommenden Jahr nicht stattfinden. Der bisherige Veranstalter, die Konstanzer Marketing- und Tourismusgesellschaft, wird den Markt aufgrund des hohen Aufwandes nicht mehr organisieren. Nun sucht die Stadt nach einem neuen Veranstalter. Ob der bereits für das kommende Jahr gefunden werden kann, ist eher unwahrscheinlich. Der 24-Stunden-Flohmarkt hat dieses Jahr rund 80.000 Menschen nach Konstanz und Kreuzlingen gelockt.
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0: Staus und Behinderungen gibt es aktuell noch keine. Allerdings den neuesten Blitzer, der steht in Heidenheim, stadtauswärts Richtung Mittelrhein in der 60er-Zone. Alle anderen auf radio7.de. Gute Fahrt euch.
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0: Eine unserer liebsten Kindergeschichten ist die mit den Tieren, mit den vielen.
1: treffen zum Aufeinander, die Bremer Stadtmusikanten.
0: Ganz genau. Und so eine kleine Neuinterpretation der Bremer Stadtmusikanten, die haben wir in 7 Minuten für euch in unserer Comedy, die Welt in 30 Sekunden. Was Ordinary angeht, ich glaube, da bleibt man lieber beim Original. Ne? Ja. Da kommt sonst wirklich niemand ran an Alex Warren. Krasses Liebeslied jetzt und gleich gibt's fresh Dance Beats von Fastboy.
1: Guten Morgen.
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0: Schönen Donnerstagmorgen euch um 10 nach 6 mit dem Radio 7 Morgen-Team.
1: Guten Morgen.
0: Und denkt dran, viele haben das ja nicht auf dem Schirm, aber übermorgen, Samstag ist Feiertag. Nicht, dass ihr vorm verschlossenen Supermarkt steht.
1: Ich hatte das nicht auf dem Schirm, tatsächlich.
0: Siehst du mal, Tag der Deutschen Einheit. Offizielle Feier findet diesmal auch statt in Bremen. Und das Wahrzeichen? Claro, sind die Bremer Stadtmusikanten.
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3: Ein Esel ist zu alt zum Arbeiten und soll weg. Also will er nach Bremen und da Stadtmusikant werden. Unterwegs trifft er einen Hund, eine Katze und einen Hahn. Die sind auch alle zu alt und sagen, komm, dann machen wir jetzt eine Seniorenband. Dann sind sie müde, entdecken ein Haus voller Gangster, stellen sich aufeinander und machen ganz viel Krach. So mit IA, Miau, Wau Wau und Kikeriki. Und das halt alles zeitgleich. Das klang genauso grausam, wie wenn heutzutage im Teams-Chat alle zugleich das Mikro anhaben und reden. Und darum laufen im Märchen die Gangster weg. Zack, die Tiere ziehen in das Haus ein und bleiben da. Und fertig ist das Märchen. In Bremen kommen die nie an. Aber die Bronzeskulptur, die ist der Renner in Bremen, auch am Tag der Deutschen Einheit. Marketing konnten die Bremer schon damals.
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0: Wir sieben hier um 6.17 Uhr am Donnerstag.
1: Guten Morgen.
0: Und wieder sind wir auf der Suche nach Menschen mit ganz besonderen Geschichten.
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0: Findet jemanden, dessen Auto 1 Million Kilometer auf dem Tacho hat. So lautet die aktuelle Challenge. Wie immer haben wir 24 Stunden Zeit dafür.
1: Ja, sagen wir es anders, nicht mal mehr eine Stunde. Ne? Aber das reicht für einen kleinen Faktencheck.
3: 1 Million Kilometer auf dem Tacho. Da muss man ganz schön lange unterwegs sein. Wer durchgehend ohne Schlafen oder Toilettenpause 100 km/h fährt, braucht dafür über ein Jahr. Genauer gesagt 416 Tage. Damit könnte man fast 25 Mal um die Erde fahren. Und mit welchem Auto klappt das am ehesten? Laut einer aktuellen Studie ist der Toyota Sequoia ein echter Dauerläufer. Mit einer Wahrscheinlichkeit von 42,3% schafft er mindestens 400.000 Kilometer. Und wer ist der absolute Kilometerkönig? Das ist ein Volvo P1800 aus dem Jahr 1966. Der hat laut Guinness World Records unglaubliche 5 Millionen Kilometer auf dem Tacho.
4: Ja, ist es denn the possibility?
1: Also vielleicht fährt ja jemand von euch so einen Toyota oder so einen Volvo und hat über 1 Million Kilometer auf dem Tacho oder auch ein anderes Auto. Das ist mir am Ende egal.
0: Absolut, ja. Wir brauchen einfach nur dieses Auto. Ja. Also meldet euch. Vielleicht kennt ihr ja auch jemanden oder ihr seid selbst. Dann wählt die 0800 70 77 110. Nur mit eurer Hilfe schaffen wir unsere Radio 7 Morgen Team Challenge und die Deadline ist schon 7.07 Uhr. Puh. Also alles geben und ihr rockt jetzt auch den Start mit Fastboy hier auf Radio 7.

0: So klingt euer Start in den Donnerstag mit dem Radio 7 Morgen-Team um 6:35.
1: Guten Morgen.
0: So, sagt mal, was macht uns heute Morgen glücklich mit Tee? Was fällt euch da ein?
1: Tomatensaft, ich weiß es nicht.
0: Was denn? Tee wie Trottel? Du hast es doch vorhin selbst gesagt, der Tankrabatt.
1: Ah ja, gut, stimmt. Ja.
0: Der kommt schon hier an im Radio 7 Land E10, teilweise unter 2 Euro heute Morgen. So, und was macht uns sonst noch glücklich mit S?
1: Das ist jetzt einfach, wenn du schon dieses Spielchen hier spielst, ja, dann wohl Stadtlandstuss.
0: Richtig, das hat er immerhin 50% erledigt.
1: 50-50.
0: Nächste Runde zocken wir gleich um 6:45 mit euch. Könnt euch jetzt noch anmelden auf radio7.de. Und dazu mehr Musik, mehr Abwechslung mit unserer Grinsebacke. Kamrat, ich weiß auch nicht, der klingt einfach immer happy, der Typ, ja. Wie mein vom letzten Jahr mit dabei. Aus den 10ern Partyrakete Katy Perry und das Beste aus den 20ern mit Gail und ABCDEFU.
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3: Hi, ich bin Damaris Binder von der Evangelischen Kirche. Dankbarkeit ist im Trend. Dankbarkeitstagebücher, Dankbarkeitsrituale, Abreißkalender für mehr Dankbarkeit. Ja, die Werbeindustrie hat den Dankbarkeitsmarkt längst entdeckt und ich denke mir, gut so. Denn wer dankbar ist, nimmt die schönen und die guten Dinge im Leben bewusster wahr. Im ganzen Dankbarkeitshype frage ich mich aber, geht Dankbarkeit ohne ein Gegenüber? Also kann ich dankbar sein, ohne jemandem dankbar zu sein? Geht doch nicht, denke ich. Wenn ich ein Geschenk bekomme und jemandem dafür Danke sagen will, dann muss ich ja auch wissen, wem ich Danke sagen will. Für mich ist dieser jemand Gott. Wenn mir in meinem Alltag was begegnet, was mich besonders freut oder was ich für nicht selbstverständlich halte, dann schicke ich deshalb ein leises Danke Richtung Himmel. Zu glauben, dass da jemand ist, der mir mein Leben und alles Schöne darin schenkt, hilft mir beim Dankbarsein.
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0: Na, macht nicht den gleichen Fehler wie Gebi und zieht euch eine kurze Hose, kurzes T-Shirt an. Denn es ist deutlich bewölkter als die letzten Tage. Und dann fühlen sich natürlich die 20 bis 23 Grad, die heute möglich sind, auch nicht mehr ganz so warm an. Denn es hat eben mehr Wolken. Vor allem am Vormittag kann es so Richtung westliches Radio 7-Land sogar ein bisschen nass werden. Leichte Schauer, einzelne Gewitter sind möglich. Und am Abend und in der Nacht, da breitet sich dann eigentlich flächendeckend der Regen aus.
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17: Es ist 6.30 Uhr, guten Morgen. Seit Mitternacht wirkt der zweite Tankrabatt in diesem Jahr. Bis Jahresende werden die Energiesteuern auf Benzin und Diesel gesenkt, und zwar um knapp 17 Cent pro Liter. Claudia Wächter, schon gestern war es an der Tankstelle ja etwas billiger. Können wir also heute mit einem breiten Grinsen an die Zapfsäule rollen? Sinken die Preise weiter?
18: Naja, tanken löst nun sicher keinen kollektiven Glücksrausch aus, aber die Mineralöllobby, die sagt, ihr werdet es sofort merken. Wir geben den Rabatt nämlich unverzüglich weiter, wie beim ersten Mal, also beim ersten Tankrabatt, aber genau da liegt der Haken. Da haben die Konzerne ja auch einen Teil selbst einbehalten und viele vermuten, dass der Rabatt auch dieses Mal nicht 1:1 weitergegeben wird.
17: Die starke Sommerhitze und wenig Schnee im vergangenen Winter haben den Schweizer Gletschern schwer zugesetzt. Rund 5,5% des Eisvolumens sind laut Gletschermessnetz geschmolzen. Das Jahr sei verheerend für die Gletscher gewesen. Auch in Österreich und Deutschland beobachten Experten erhebliche Verluste. Ihre Warnung: bei diesen Bedingungen haben die alten Gletscher langfristig kaum noch Zukunft. Nach dem gewaltsamen Vorfall im Cockpit eines Fly-Dubai-Flugs auf dem Weg nach Tel Aviv gestern geht die israelische Regierung von einem versuchten Terroranschlag aus. Laut Ministerpräsident Netanyahu stach einer der Piloten mit einem Messer auf seinen Kollegen ein, als die Maschine sich am Morgen Israel näherte. Er habe offenbar vorgehabt, das Flugzeug mit den Passagieren zum Absturz zu bringen. Verteidigungsminister Katz sprach von einem Versuch eines dschihadistischen Anschlags. Über die Hälfte der Abfälle in den Konstanzer Restmülltonnen gehören dort eigentlich nicht hinein. Das haben die dortigen Entsorgungsbetriebe jetzt festgestellt. Fast ein Drittel der falsch entsorgten Abfälle war Biomüll. Daneben fanden die Mülldetektive vor allem Verpackungen aus Plastik, Pappe und Glas in den Restmülltonnen. Immerhin, Batterien, Elektrogeräte und Problemstoffe fanden sich kaum.
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0: Wird langsam voller auf den Straßen, aber noch gibt es keine Staus und Behinderungen. Dafür der neueste Blitzer in Bürgermoos an der Prinz-Eugen-Straße im 30er-Bereich. Alle anderen auf radio7.de. Kommt gut und sicher an.
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0: Am Tag 4 der Woche, ja, es ist Donnerstag und wir müssen gestehen, über eine Geschichte haben wir hier im Team richtig viel gesprochen, gell,
1: Gebi? Oh ja, über einen Rettungseinsatz in Ehingen. Der Notruf lautet: Baby im Wasser, Hilfe. Was da genau passiert ist und wie dieser Einsatz letztlich ausgegangen ist, ihr hört das ausführlich um 6:45, also schon in einer Viertelstunde, und da stockt nicht nur mir als Papa der Atem, versprochen.
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0: Guten Morgen um 6.39 Uhr.
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0: Donnerstag, erste Runde des Tages, heute mit Ursula aus Oberteuringen. Guten Morgen, grüß dich.
2: Guten Morgen.
0: Du bist super sportlich unterwegs, du joggst, du wanderst, du fährst Fahrrad. Wow. Perfekt, du bist also bestens vorbereitet für unser Gehirnjogging. Jetzt auf dem Weg zur Arbeit zocken wir mal eben um 500 Euro für dich.
2: Okay.
0: Und dafür bekommst du den Buchstaben T wie Teekesselchen.
2: Alles klar.
0: Und aktuell gilt's 8 richtige zu toppen, Ursula.
2: Gib mein Bestes.
0: Steht in der Küche.
2: Teekocher.
0: Beruf.
2: Theologe.
0: Eissorte.
2: Weiter.
0: Hobby.
2: Weiter.
0: Sportart.
2: Trampolinspringen.
0: Scheidungsgrund.
2: Weiter.
0: Pizzabelag.
2: Thunfisch.
0: Stadt.
2: Thessaloniki.
0: Ach, sehr schön, geht's direkt nach Griechenland. Ist auf jeden Fall noch mit dabei. Wie geht's dir?
2: Alles gut, hat Spaß gemacht auf jeden Fall.
3: Sehr gut.
0: Uns hat's auch mega viel Spaß gemacht. Und auch wenn's am Ende nicht für 9 Highscore reicht, kommst du auf 5 richtige.
2: Alles klar, vielen Dank.
0: So, und wir freuen uns, denn genauso spaßig soll es in 2 Stunden weitergehen.
3: Auf jeden Fall.
0: Und kurz nach 8:30 wird wieder Stadtland Stuss hier auf Radio 7.

0: Es ist 6.47 Uhr. Wir starten gemeinsam in den Donnerstag. Linda und Gebi hier, das Radio 7 Morgen-Team für euch.
1: Schönen guten Morgen. Und eine Geschichte, wir haben das vorhin gesagt, ist auch großes Thema hier bei uns im Radio 7-Team. Ein Großeinsatz von Rettungskräften in Ehingen. Stellt euch bitte Folgendes vor. Da kommt ein Notruf rein, der lautet: Baby im Wasser, Hilfe. Die Rettungskräfte gehen davon aus, dass ein Baby in die örtliche Schmiech gefallen ist, also in den Fluss. Und das ist ein echter Schockmoment, auch für Oliver Burgett von der Feuerwehr in Ehingen. Schönen guten Morgen.
2: Wunderschönen guten Morgen aus der Feuerwache.
1: Jawohl, perfekt. Was geht da in einem vor, wenn man da gerade auf der Arbeit, daheim auf dem Sofa oder beim Einkaufen ist? Der Pieper geht los und dann so eine Meldung.
2: Es ist so, dass man ganz kurz innehält für wenige Sekunden und die Alarmmeldung aufnimmt, realisiert und dann aber gleichzeitig auch in den, ja, ich sage jetzt mal, in den Funktionsmodus umschaltet, dass man dann gleich überlegen, wie können wir helfen, was kann man machen, was für Möglichkeiten habe ich. Und bei mir auch die Hoffnung, dass ein Ersthelfer hoffentlich in die Schmiech gesprungen ist, um dem Baby, das scheinbar im Wasser sich befindet, noch zu helfen.
0: Heftig, also volles Programm, ja, Anspannung auf Anschlag sozusagen.
1: Und dann zum Glück die Entwarnung. Nein, kein Baby im Wasser, sondern Wasser von der Fruchtblase. Das Baby kommt.
2: Ja, man schnauft, man atmet zunächst einmal erleichtert aus auf alle Fälle. Man fährt auch innerlich schon wieder ein bisschen runter und man weiß, es pressiert, es eilt jetzt doch nicht so, wie man davon ausgegangen ist am Anfang. Wir haben die Rückmeldung erhalten, dass die Mutter noch rechtzeitig mit dem Rettungswagen an den Kreissaal vom Ehinger Alt-Donau-Klinikum gebracht wurde und dort das Kind dann auf die Welt kam.
1: Boah, zum Glück ein Happy End, aber auch beruhigend zu wissen, dass ihr immer da seid und bereit seid. Also mal vielen Dank an euch, lieber Oliver.
0: Absolut.
2: Gleichfalls, und wenn etwas ist, einfach kurz melden.
0: Das machen wir. Danke dir, Happy End für alle und für euch ein Happy Start in den Donnerstag mit Mr. C hier auf Radio 7. Sometimes I love you um 6.49 Uhr.

0: Nur zwei Dinge sind heute Morgen interessant. Hier ist Radio 7, gleich 7:02.
1: Guten Morgen.
0: Punkt 1, der Tankrabatt. Und Gibi hat ja vorhin schon gesagt, dass er durchaus schon durchgekommen ist heute Morgen. Gell?
1: So ist es. Also zwischen Norden und Süden teilweise zwar noch 20 Cent Unterschied, aber im Norden tankt ihr oft unter 2 Euro.
0: Das passt doch über schon 10. Mal. Ja. Und Punkt 2, rocken wir unsere Radio 7 Morgenteam Challenge. Findet jemanden, der eine Million Kilometer auf dem Autotacho hat. Das ist unsere Challenge. 24 Stunden sind fast vorbei. Die Deadline ist 7.07 Uhr und naja, noch sieht es nicht so gut aus.
1: Naja, die Hoffnung stirbt zuletzt. 0800 70 77 110, Leute.
0: Also, es hat ja auch öfter schon mal so kurz vor knapp geklappt. Deswegen, wir drücken die Daumen. Meldet euch, gleich gibt es die Entscheidung.
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0: Heute auch mal mehr Wolken als Sonne. Im westlichen Radio 7-Land am Vormittag sogar ein bisschen Regen. Später dann wieder eher trocken bei milden 20 bis 23 Grad. Allerdings gegen Abende, da zieht dann verbreitet Regen auf.
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16: Es ist 7 Uhr, guten Morgen. Wir können wieder günstiger tanken. Seit Mitternacht wirkt der Tankrabatt. Bereits um Mitternacht herum wurden Benzin und Diesel abrupt billiger. Auf dem Spritpreisportal Tankerkönig sackten die ermittelten Durchschnittspreise um 10 bis 11 Cent ab. An vielen Tankstellen in Stuttgart kostete Super E10 am Morgen sogar weniger als 2 Euro. Diesel gab es für knapp 2,10 Euro. Ob der komplette Steuerrabatt bei den Autofahrern ankommt, wird sich aber erst in den nächsten Tagen zeigen. Er beträgt 16,7 Cent je Liter. Die Preise waren bereits am Dienstag und Mittwoch etwas gefallen. Schon beim vorigen Tankrabatt war umstritten, wie vollständig er weitergegeben wurde. Studierende müssen für die Miete immer tiefer in die Tasche greifen. Das hat das Institut der deutschen Wirtschaft herausgefunden. Am teuersten in Baden-Württemberg ist eine Studentenbude in Heidelberg. Fast 700 Euro warm kostet hier eine 30 Quadratmeter Wohnung. Den größten Preissprung haben die Mieten für Studierende zuletzt in Ulm gemacht. Dort sind jetzt fast 580 Euro fällig. Die liegen aber immer noch unter dem Niveau von Konstanz. Mit am billigsten ist es für Studierende in Tübingen. Die Stimmung im Handwerk in Baden-Württemberg bleibt angespannt. Nach einer Umfrage von Handwerk BW klagen viele Betriebe weiter über schwache Aufträge und zurückhaltende Investitionen. Zwar hat sich die Lage im Vergleich zum Vorquartal leicht verbessert, von einer echten Konjunkturwende sei aber noch nichts zu spüren. Auch für die kommenden Monate rechnen viele Handwerksbetriebe nicht mit einer deutlichen Erholung. Für den zahlungsunfähigen Batteriehersteller Warta aus Ellwangen beginnt heute das Insolvenzverfahren. Damit muss das Unternehmen die Gehälter für die 2300 Beschäftigten wieder selbst erwirtschaften. Betroffen von der Pleite sind insgesamt 4 Warta-Bereiche. Laut Insolvenzverwalter ist die Auftragslage derzeit stabil. Gespräche mit möglichen Investoren laufen. Ob die aber wirklich bei Warta einsteigen, ist noch offen.
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0: Dauert heute Morgen für euch auf der A7 Ulm Richtung Fürstenreute. Unfall zwischen dem Dreieck Hittistetten und Vöhringen. Deshalb 2 Kilometer Stau und stockender Verkehr. Der neueste Blitzer steht zwischen Eilingen und Hirschlatt im 70er Bereich. Alle anderen auf radio7.de. Gute Fahrt.
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0: Wer von euch wollte auch schon mal so richtig cool sein und hat dann voll daneben geschlagen und abgelost beim High Five?
1: Das meinst du? Ja, vor allen möglichen, wenn du mit deinem Kumpel nicht die Handflächen triffst, sondern so richtig schön daneben haust, so ins Leere, vor ganz vielen Menschen. Cool.
0: Ja, richtig, genau. Oh. Aber keine Sorge, ihr blamiert euch nie wieder. Ich habe den ultimativen Tipp, wie euer High Five immer zu 100% klappt. Um 7:45. Yes. Ja, und gleich schon was zum Wachwerden für alle, die gestern talked sind. Bibi Rexha, die pusht mit New Religion. Und los geht's mit der größten, erfolgreichsten und besten unserer Zeit. Hier ist Pop Queen Taylor Swift.
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0: Es ist 7:12. Am Donnerstag, hier ist das Radio 7 Morgenteam mit Linda und Gebi.
1: Guten Morgen.
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0: Wir suchen jeden Tag besondere Menschen mit besonderen Geschichten. Unsere aktuelle Challenge lautet, das wisst ihr, findet jemanden, dessen Auto 1 Million Kilometer auf dem Tacho hat. Und jetzt ist die Zeit abgelaufen.
2: Nur 24 Stunden Zeit. Jetzt wollen wir es wissen. Habt ihr jemanden gefunden? Habt ihr die Challenge geschafft?
1: Schauen wir mal, denn wir wissen selbst noch nicht genau. Gerade hat nämlich noch das Telefon geklingelt und dran ist Charlotte aus Ulm. Charlotte, hast du ein Auto mit 1 Million Kilometer auf dem Tacho? Schönen guten Morgen.
3: Hallo, grüßt euch.
0: Hi, hi.
3: Also wir hatten einen ganz tollen Galaxy, haben uns im Frühjahr, Sommer dann leider getrennt, weil viele Sachen zu reparieren haben. Über 1 Million Kilometer, nur der Tacho ist leider nicht umgesprungen auf null. Ja, das Auto war einfach der Hammer, das war eine Wucht, ich habe es geliebt.
0: Der Tacho ist nicht umgesprungen, heißt das, der ist dann bei 999.999 Kilometern stehen geblieben?
3: Genau. Witzig. Wir haben das noch extra gefilmt, die letzten Kilometer. Ich saß mit dem Handy nebendran, aber ja? Der ist nicht umgesprungen.
1: Nein!
0: Und dann ist der immer so stehen geblieben.
3: Genau.
0: Aber wie seid ihr denn bitte auf so viel Kilometer gekommen?
3: Das Fahrzeug war über 20 Jahre alt, hat viel vor uns dann geleistet, ist viel nach Stuttgart hin und her gefahren und ja, war eigentlich top. Der Motor lief, das war super.
1: Ist jetzt schade für uns, dass ihr euch getrennt habt.
0: Sehr schade.
3: Oh. Ja.
0: Wir sagen halb bestanden,
3: ja, genau.
0: Oder Charlotte?
3: Ja.
0: Halb bestanden.
3: Ja.
0: Aber vielleicht haben wir ja auch Glück, der oder diejenige, die dann euren Ford Galaxy übernommen haben, vielleicht hören die das ja.
3: Ja, aber ich glaube, dass der Richtung Ausland ist. Der
0: vielleicht hört man uns auch im Ausland. Vielen Dank, liebe Charlotte, dass du dich gemeldet hast. Tolle Geschichte.
3: Bitte, bitte, gerne. Macht's gut.
0: Ach Mensch. Knapp daneben ist leider auch vorbei, ja. So halb halt immerhin bestanden. Mal gucken.
1: Die Formulierung finde ich besser.
0: Okay, also halb bestanden und mal gucken, ob wir dann morgen bei der nächsten Radio 7 Morgen Team Challenge wieder komplett abliefern.
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0: Startet gut in den Donnerstag mit dem Radio 7 Morgenteam um 7:09.
1: Guten Morgen.
0: Und das ist ein guter Morgen für alle, die mit dem Auto zur Arbeit pendeln, denn es ist der 1. Oktober, falls ihr es vielleicht gar nicht auf dem Schirm habt. Das heißt, heute greift wieder der Tankrabatt 3 Monate lang. Wie im Sommer dann schon 17 Cent weniger pro Liter. Und die Frage ist natürlich nur, merkt man das auch direkt heute Morgen? Gebi, du checkst die Preise.
1: Ja, und da habe ich direkt mal Marie in der Leitung, gerade mit dem Auto unterwegs. Was meinst du, kommt der Tankrabatt an?
2: Also er scheint zumindest mal, ich glaube selber nicht, anzukommen. Ich bin gerade auf dem Weg zur Tanke. Statt 2,27 € für den Liter Benzin

0: ist jetzt heute Morgen tatsächlich nur 2,11 Euro. Also ich fahre jetzt erstmal voll tanken.
1: Sehr gut. Genieß es. Es macht wieder ein bisschen mehr Spaß. Deckt sich auch mit meinen Recherchen. Es geht nämlich sogar noch günstiger. E10 zum Beispiel in Ulm teilweise für 1,97 Euro. 1,94 Euro sogar nur in Aalen. Nur der Süden, da ist es noch ein bisschen teurer. Konstanz im Moment rund um die 2,14 Euro.
2: Aber auch das klingt schon deutlich besser als in den letzten Wochen. Also ihr seid vielleicht gerade auf dem Weg zur Tankstelle unterwegs. Und damit die Laune dann quasi explodiert, gibt's jetzt Jennifer Lopez für euch auf Radio 7 mit Save Me Tonight. Schönen Morgen.

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2: Schönen Donnerstagmorgen euch mit dem Radio 7 Morgen-Team um 7:45. Und die News ist jetzt schon 2 Wochen alt, aber ich finde, sie klingt immer noch sowas von verrückt und unglaublich. Lady Gaga ist Mami. Und ihr wisst ja, weil das so plötzlich der Fall war, ne, ohne Bilder vorher, wo man vielleicht einen Bauch gesehen hat oder so, haben sich ja viele gefragt, wie kann das sein? Jetzt ist rausgekommen, dass sich Lady Gaga wohl per Leihmutter ihren allergrößten Wunsch erfüllt hat. Und den Namen der Kleinen, ja, es ist eine Tochter, den wissen wir jetzt auch, Rose Bean. Oh, wie putzig, oder?
3: Ach, Lady Gaga. Ich muss an Mr. Bean denken, es tut mir leid, aber
2: Rose Bean und die Mama von Rose Bean gibt's gleich. Lady Gaga mit Bad Romance, du machst alles kaputt, Gaby. Danke dafür. Aus den 10ern, das Beste aus den 20ern mit Ed Sheeran und der ganz frische neue Kracher von Katy Perry, Watch It Burn. 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
2: Ja, das sieht man teilweise heute Morgen, dass es deutlich bewölkter ist als die nächsten oder die letzten Tage, besser gesagt. Vor allem am Vormittag kann es so Richtung westliches Radio 7 Land auch ein bisschen nass sein, dann tagsüber eher trocken. Mild wird es trotzdem, also Temperaturen sind okay, 20 bis 23 Grad. Allerdings gegen Abend und in der Nacht, da steigt dann das Schauerrisiko.
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17: Es ist 7:30 Uhr, guten Morgen. Seit Mitternacht können wir wieder günstiger tanken. Es gilt der neue Tankrabatt. An vielen Zapfsäulen sind die Preise für Benzin und Diesel bereits deutlich gesunken. Laut Vergleichsportal Tankerkönig kostet der Liter Kraftstoff bundesweit im Schnitt rund 10 Cent weniger als gestern. In Baden-Württemberg gab es den Liter E10er morgen teilweise für unter 2 Euro, Diesel für knapp 2,10 Euro. Ob der komplette Steuerrabatt bei uns ankommt, wird sich aber erst in den nächsten Tagen zeigen. Der beträgt 16,7 Cent je Liter.
18: Tanken ohne Frustattacken, das wünschen sich wohl viele, zumal es im September an der Zapfsäule so teuer war wie nie. Und die Mineralölwirtschaft verspricht, wir geben den Rabatt auch sofort weiter. Die Frage ist allerdings, ob das 1:1 passiert. Viele, auch der ADAC, vermuten, dass wieder einmal ein Teil verpufft. Und Kritiker sagen vom Rabatt würden auch Gutverdiener profitieren. Der sei also ungerecht. Claudia Wächter, Nachrichtenredaktion.
17: Für eure private Altersvorsorge gibt's bald eine neue Möglichkeit. In wenigen Wochen startet das staatlich geförderte Altersvorsorgedepot. Viele wissen darüber aber noch wenig. Das zeigt eine YouGov-Umfrage für die Commerzbank und Comdirect. Dabei unterstützt der Staat Einzahlungen mit Zuschüssen von bis zu 540 Euro im Jahr. Bisher können sich nur 4 von 10 Befragten vorstellen, ein solches Depot zu eröffnen. Kleine Kinder sind deutlich aktiver, als wir Erwachsene denken. 3- und 4-Jährige legen laut einer internationalen Studie im Schnitt rund 18.500 Schritte pro Tag zurück. Das zeigt die internationale Sunrise-Studie der University of Wollongong in Australien. Dafür wurden mehr als 3.500 Kinder in 44 Ländern mit Bewegungstrackern untersucht. Die Weltgesundheitsorganisation empfiehlt für Vorschulkinder täglich mindestens 3 Stunden Bewegung. Der grenzüberschreitende 24-Stunden-Flohmarkt in Konstanz und Kreuzlingen wird wohl im kommenden Jahr nicht stattfinden. Der bisherige Veranstalter, die Konstanzer Marketing- und Tourismusgesellschaft, wird den Markt aufgrund des hohen Aufwandes nicht mehr organisieren. Nun sucht die Stadt nach einem neuen Veranstalter. Ob der bereits für das kommende Jahr gefunden werden kann, ist eher unwahrscheinlich. Der 24-Stunden-Flohmarkt hat dieses Jahr rund 80.000 Menschen nach Konstanz und Kreuzlingen gelockt.
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2: Gibt's heute Morgen zum Berufsverkehr natürlich viele kleinere Staus. Der längste momentan auf der B29 Nördlingen Richtung Aalen und zwar zwischen Westhausen-Reichenbach und dem Abzweig Ellwangen-Immenhofen. Hier braucht ihr eine Viertelstunde länger. Dazu der neueste Blitzer in Hinzestobel und zwar am Ortsausgang Richtung Ravensburg. Alle anderen auf radio7.de. Kommt gut an.
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2: Es ist definitiv eine unserer liebsten Kindergeschichten. Vielleicht kommt ihr ja drauf. Die mit den Tieren.
3: Die so übereinander stehen, ne? Die Bremer Stadtmusikanten.
2: Genau, richtig. Und so eine kleine Neuinterpretation der Bremer Stadtmusikanten, die haben wir in 7 Minuten für euch in unserer Comedy Die Welt in 30 Sekunden. Und also, was Shakira angeht, da bleiben wir, glaube ich, lieber beim Original, oder? Ich glaube, da kommt sonst niemand ran. Hier ist sie gemeinsam mit Burna Boy. Heizt euch ein und Dai Dai.
3: Guten Morgen.

0: am Donnerstag, 7.40 Uhr, genau.
1: Guten Morgen.
0: Und Leute, denkt dran, ja, viele haben es nicht auf dem Schirm, aber Samstag ist Feiertag. Ja, nicht, dass ihr da vor verschlossener Supermarkttür steht.
1: Oh ja.
0: Tag der Deutschen Einheit. Die offizielle Feier dazu findet diesmal in Bremen statt. Und das Wahrzeichen der Stadt Bremen? Logisch, die Stadtmusikanten.
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3: Ein Esel ist zu alt zum Arbeiten und soll weg. Also will er nach Bremen und da Stadtmusikant werden. Unterwegs trifft er einen Hund, eine Katze und einen Hahn. Die sind auch alle zu alt und sagen, komm, dann machen wir jetzt eine Seniorenband. Dann sind sie müde, entdecken ein Haus voller Gangster, stellen sich aufeinander und machen ganz viel Krach. So mit IA, Miau, Wau Wau und Kikeriki. Und das halt alles zeitgleich. Das klang genauso grausam, wie wenn heutzutage im Teams-Chat alle zugleich das Mikro anhaben und reden. Und darum laufen im Märchen die Gangster weg. Zack, die Tiere ziehen in das Haus ein und bleiben da. Und fertig ist das Märchen. In Bremen kommen die nie an. Aber die Bronzeskulptur, die ist der Renner in Bremen, auch am Tag der Deutschen Einheit. Marketing konnten die Bremer schon damals.
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0: Hallo zusammen, hier ist das Radio 7 Morgenteam mit Linda und Gebi um 7:47 Uhr.
1: Guten Morgen.
0: Sag mal, kennt ihr diesen peinlichen Moment? Ja, ihr wollt eurem Gegenüber so ein richtig tolles, lautes High Five geben und klatscht aneinander vorbei.
1: Ja, vor ganz vielen Leuten am besten noch, dann ist es richtig uncool. Ja.
0: Richtig, das habe ich gestern in einem Café beobachtet. Deshalb kommt hier mein Tipp für alle, wie es garantiert klappt. Ihr müsst euch nur gegenseitig auf den Ellenbogen gucken, dann gelingt jedes High Five zu 100%.
1: Echt jetzt? Da gibt es einen echten Lifehack dazu. Also gut, dann testen wir es jetzt auch.
0: Ja, bitte, komm rüber.
1: Dann muss ich aber jetzt
0: auf die andere Seite, so zu mir zum Mikrofon.
1: Das Kabel so lang. Okay,
0: also auf Ellenbogen gucken.
1: Hey, das ist ja unfassbar.
0: Habt ihr das Klatschen hören, wie laut?
1: Das gibt's doch nicht.
0: Siehst du mal.
1: Also und wir haben wirklich nur auf den Ellbogen geguckt jetzt.
0: Der ist nämlich Dreh- und Angelpunkt, steuert unsere Armbewegung. Und wenn wir da mit unseren Augen hingucken, checkt das Gehirn genau ab, wie so der Abstand zur Hand und das Timing perfekt ist.
1: Also darauf ein High Five, du.
0: Definitiv könnt ihr direkt jetzt in der Schule und im Geschäft ausprobieren. Und zum Durchstarten, da gibt es heute Morgen dazu noch die aktuelle von Katy Perry. Watch it burn auf Radio 7. Einen schönen Donnerstag.

0: findet jemanden, dessen Auto 1 Million Kilometer auf dem Tacho hat. Das war die Radio 7 Morgen Team Challenge, für die wir 24 Stunden Zeit hatten, bis heute Morgen 7.07 Uhr.
1: Ja, und dank Charlotte aus Ulm haben wir die immerhin halb bestanden. Darauf haben wir uns geeinigt. Zwar 1 Million Kilometer auf dem Tacho, aber kürzlich leider das Auto weggegeben. Schade.
0: Und darauf hat sich jetzt noch Peter gemeldet. Der hat sogar was von 2 Millionen Kilometer erzählt. What? Das wollen wir natürlich genau, ganz genau wissen. Um 7:45 unbedingt dranbleiben also. Und dazu mehr Musik, mehr Abwechslung hier auf Radio 7 mit Kanan. Erinnert sofort an die WM 2010. Immer noch wirklich einer der besten Fußballhits überhaupt. Und soulig wird's mit der aktuellen von Ray Dalton. Es ist 7:45.
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0: Ja, nach dem unglaublichen September starten wir in den Oktober mit deutlich mehr Wolken in den Monat. Das merkt ihr teilweise jetzt schon, auch wenn es ja die Sonne gibt. Hier und da, da bilden sich schon immer mehr dichte graue Wolken. Im westlichen Radio 7 Land kann es am Vormittag deshalb auch schon zu Schauern kommen. Ansonsten trocken, tagsüber dann so ein Sonne-Wolken-Mix bei auch angenehmen Temperaturen, ja, von 20 bis 23 Grad. Allerdings gegen Abend breitet sich der Regen aus.
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1: Es ist 8 Uhr, guten Morgen. Seit Mitternacht gibt's wieder den Tankrabatt und die Preise für Benzin und Diesel sind an vielen Zapfsäulen schon gefallen. Laut dem Portal Tankerkönig war der Liter Sprit bundesweit im Durchschnitt um etwa 10 Cent billiger. Claudia Wächter, schon gestern war es an der Tankstelle ja etwas günstiger. Können wir also heute mit einem breiten Grinsen an die Zapfsäule rollen? Sinken die Preise weiter?
22: Naja, tanken löst nun sicher keinen kollektiven Glücksrausch aus, aber die Mineralöllobby, die sagt, ihr werdet es sofort merken. Wir geben den Rabatt nämlich unverzüglich weiter, wie beim ersten Mal, also beim ersten Tankrabatt, aber genau da liegt der Haken. Da haben die Konzerne ja auch einen Teil selbst einbehalten und viele vermuten, dass der Rabatt auch dieses Mal nicht 1:1 weitergegeben wird.
1: Die starke Sommerhitze und wenig Schnee im vergangenen Winter haben den Schweizer Gletschern schwer zugesetzt. Rund 5,5% des Eisvolumens sind laut Gletschermessnetz geschmolzen. Das Jahr sei verheerend für die Gletscher gewesen. Auch in Österreich und Deutschland beobachten Experten erhebliche Verluste. Ihre Warnung, bei diesen Bedingungen haben die Alpengletscher langfristig kaum noch Zukunft. Nach dem gewaltsamen Vorfall im Cockpit eines Fly-Dubai-Flugs auf dem Weg nach Tel Aviv gestern geht die israelische Regierung von einem versuchten Terroranschlag aus. Laut Ministerpräsident Netanyahu stach einer der Piloten mit einem Messer auf seinen Kollegen ein, als die Maschine sich am Morgen Israel näherte. Er habe offenbar vorgehabt, das Flugzeug mit den Passagieren zum Absturz zu bringen. Verteidigungsminister Katz sprach von einem Versuch eines dschihadistischen Anschlags. Für den zahlungsunfähigen Batteriehersteller Warta aus Ellwangen beginnt heute das Insolvenzverfahren. Damit muss das Unternehmen die Gehälter für die 2300 Beschäftigten wieder selbst erwirtschaften. Betroffen von der Pleite sind insgesamt 4 Warta-Bereiche. Laut Insolvenzverwalter ist die Auftragslage derzeit stabil. Gespräche mit möglichen Investoren laufen, ob die aber wirklich bei Warta einsteigen, ist noch offen.
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0: Mehrere kleine Staus heute Morgen. Am längsten dauert es auf der A8 München-Stuttgart. Hier Viertelstunde Zeitverlust zwischen Wendlingen und Stuttgart-Flughafen-Messe. Und auf der B34 Basel-Schaffhausen zwischen Alpbruck und Waldshuttingen-Schmittenaubrücke braucht sie ebenfalls eine Viertelstunde länger. Der neueste Blitzer in Gerhausen in der Helfensteinstraße im 30er-Bereich. Alle anderen auf radio7.de. Kommt gut an.
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0: Am Donnerstag, hallo zusammen.
23: Wow, echte Gänsehautgeschichte, die Sache mit dem Baby und dem Wasser. Das schreibt Maike aus Isny per WhatsApp und sie meint den Notruf Baby im Wasser, Hilfe, der bei der Feuerwehr in Ehingen eingegangen ist. Was es damit genau auf sich hatte, das erzählen wir euch gerne nochmal um 8:45. Wie Maike schon sagt, echter Gänsehautmoment. Und zum Glück ein Happy End.
0: Absolut. Deswegen können wir auch ganz entspannt weitermachen. Nämlich vorher schon mit Temper City. Absoluten Durchstarter des Jahres sind das mit Self-Aware. Und los geht's mit dem Party-Hit des Jahres. Dank Social Media, auch wenn er schon 16 Jahre auf dem Buckel hat. Hier ist Turn the Lights Off.
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0: Zusammen um 7:11 mit dem Radio 7 Morgen Team am Donnerstag.
1: Schönen guten Morgen.
0: Und was meint ihr denn? So ein Klavier dürfte doch für eine Entrümpelungsfirma eigentlich kein Problem sein, oder?
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4: Grüß Gott, Sie, ich rufe an wegen Ihrer Anzeige, Entrümpelungen und so weiter.
3: Ja, da sind Sie ganz richtig.
4: Ja, jetzt habe ich noch eine Frage. Können Sie auch Klaviere entrümpeln?
3: Ja.
4: Ja?
3: Ja, ja.
4: Und wäre das für Sie ein Problem, wenn da eine Türe dabei wäre, die nicht aufgeht? Oder muss ich da einen Schlüsseldienst rufen?
3: Nö, das kriegen wir schon auf.
4: Das kriegen Sie hin. Ja, wunderbar.
3: Das schon hinkriegen, ja.
4: Das Problem ist nur, das geht nur immer zwischen 13 und 16 Uhr, weil da ist er nicht da.
3: Die Besichtigung oder die Entrümpelung?
4: Also die Entrümpelung. Besichtigen kann man da nichts.
3: Kann man nichts?
4: Nee. Also es geht nur um ein Klavier halt.
3: Um ein Klavier, das man entfernt und das ist verschlossen.
4: Ja, zwischen 13 und 16 Uhr.
3: Ich meine, das können wir dann schon vor Ort zertrümmern.
4: Ja, klar.
3: Ja, ich meine, das wäre der beste Weg, das dann zu entsorgen. Und wo ist das?
4: Das ist so, das ist bei meinem Nachbar, weil der ist Musiker, der klimpert den ganzen Tag auf dem Klavier rum und zwischen 13 und 16 Uhr, da ist er nicht da und da könnte man das...
3: Na, wollen Sie das entfernen lassen von mir?
4: Ja.
3: Da kann ich nicht mitmachen. Das ist ja eine Straftat.
4: Aber das ist doch keine Straftat. Ich meine, so wie der Klavier spielt, das ist ja vielleicht eine Straftat, nicht?
3: Ja, das ist schon möglich, aber das darf ich nicht machen.
4: Nicht?
3: Ich darf doch nicht in eine fremde Wohnung eindringen.
4: Ja, aber Moment mal, dann dürfen Sie aber auch nicht so Anzeigen in der Zeitung aufgeben, dass Sie da so Sachen entrümpeln, wenn Sie es dann doch nicht machen, nicht? Das ist ja wettbewerbswidrig.
3: Ja, eben, Sie können mir doch nicht zum Einbruch verleiten, dass Sie Ihrem Nachbar das Klavier klauen.
4: Ja, aber ich zahle das doch auch.
3: Ja, deswegen, ich bin doch kein Hehler, kein Dieb.
4: Ja gut, was können Sie dann entrümpeln? Können Sie dann vielleicht auch mein altes Radio entrümpeln?
3: Das kann ich entrümpeln, ja.
4: Ja, weil in meinem alten Radio, da kommt dauernd so eine Umzugsfirma drin vor, die keine Klaviere entrümpeln will.
3: Ah, und jetzt wollen Sie mir einen April schicken, oder wie?
4: Nee, hier ist Radio 7, der Telefoncheck.
3: Alles klar. Gut, dann weiterhin viel Erfolg.
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0: Schönen Donnerstag zusammen. Hier ist das Radio 7 Morgenteam um 9:11.
1: Schönen guten Morgen.
0: Findet jemanden, dessen Auto 1 Million Kilometer auf dem Tacho hat? Das war unsere Challenge.
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0: Und ihr wisst ja, für jede Challenge haben wir immer 24 Stunden Zeit. Charlotte aus Ulm, die hat sich vor einer Stunde bei uns gemeldet mit ihrem Ford Galaxy. Mhm. Der hat tatsächlich über 1 Million Kilometer auf dem Tacho. Aber leider haben Charlotte und ihr Mann den Ford Galaxy im Frühjahr verkauft. Ah. Und damit, naja, haben wir halt unsere Challenge auch nur so halb geschafft.
1: Aber gerade hat Peter auch bei uns angerufen.
3: Ich höre ja regelmäßig Radio 7 und habe gehört, dass Sie auf der Suche sind nach Fahrzeugen mit über 1 Million Kilometer. Ich arbeite hier im Mercedes-Benz-Museum und in der Tat haben wir nicht nur ein, sondern aktuell 2 Fahrzeuge in unserer Ausstellung mit über 1 Million Kilometern.
1: Ist ja unfassbar. 2 gleich. Und welches davon hat denn bitte am meisten Kilometer drauf?
3: Ein Taxi, ein 200 Diesel aus dem Jahr 1988 mit sage und schreibe 1,9 Millionen Kilometern. Das ist ein ganz besonderes Fahrzeug, denn dieses Auto lief 14 Jahre lang in Portugal als Taxi.
0: Crazy, oder?
1: Das also ist ja krass.
0: Fast 2 Millionen Kilometer. Aber leider schaffen wir damit die Challenge wahrscheinlich auch nicht, denn die Autos gehören ja vermutlich nicht dir, Peter.
1: Nee, aber danke natürlich trotzdem fürs Melden.
3: Sehr gerne.
0: So, okay, also das war nichts, da machen wir einen Haken drum.
1: Ja.
0: Aber hey, morgen, 7.07 Uhr gibt es die nächste Radio 7 Morgen Team Challenge und die rocken wir dann natürlich wieder und zwar gemeinsam mit eurer Hilfe. Und jetzt genießen wir einfach den Donnerstagmorgen und starten hoffentlich gut rein mit Ray Dalton und Go That High.

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1: Hier ist Radio 7. Grüßt euch am Donnerstag. 3 Minuten vor 9.
2: Guten Morgen.
1: Und sagt mal, was macht denn euch glücklich heute Morgen mit Tee?
2: Mit Tee. Vielleicht auch Tee?
1: Durchaus.
2: Worauf willst du hinaus?
1: Ich möchte aber eigentlich, du hast es doch selber schon ein paar Mal heute erwähnt, auf den Tankrabatt raus. Der kommt der Mensch schon teilweise an im Radio 7 Land, ne? So E10 unter 2 Euro momentan, wenn ihr Glück habt. Und deshalb die Frage, was macht uns sonst noch glücklich mit S?
2: Jetzt weiß ich, worauf es hinausläuft. Stadt, Land, Stuss natürlich, wenn du schon so fragst. Ne? Ja.
1: Also Blitzchecker, ihr habt das natürlich schon vorher gemerkt in die nächste Runde. Ihr seid deshalb auch bereit. Um kurz nach 8:30 jetzt noch schnell anmelden dafür auf radio7.de und dazu mehr Musik, mehr Abwechslung, großes Kino gleich, die ganz großen Gefühle mit Bands und Bune, Beautiful Thing. Außerdem wird's cool und lässig mit Coldplay. Und ganz neue Mucke gibt's von Flo.
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1: Ja, und auch der Oktober, der startet genauso angenehm fast, wie der September aufgehört hat. 20 bis 23 Grad, heute die Höchstwerte. Allerdings, jetzt kommt der kleine Haken, es hat auf jeden Fall ein paar mehr Wolken heute auch. Vor allem jetzt im westlichen Radio 7 Land am Vormittag sogar schon einzelne Schauer und vereinzelte Gewitter. Dann trocken und Sonne auch immer wieder, keine Frage. Aber zum Abend hin ziehen dann verbreitete Schauer auf.
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16: Es ist 8.30 Uhr, guten Morgen. Tanken ist für uns seit Mitternacht wieder deutlich günstiger. Seitdem gilt der Tankrabatt von 16,8 Cent Steuerersparnis pro Liter Sprit. Wie es aussieht, funktioniert das auch, nachdem die Preise schon gestern ein paar Cent gefallen waren, sanken sie laut Vergleichsportal Tankerkönig bis heute Morgen um durchschnittlich 10 bis 11 Cent.
17: Tanken und Frustattacken, das wünschen sich wohl viele, zumal es im September an der Zapfsäule so teuer war wie nie. Und die Mineralölwirtschaft verspricht, wir geben den Rabatt auch sofort weiter. Die Frage ist allerdings, ob das 1:1 passiert. Viele, auch der ADAC, vermuten, dass wieder einmal ein Teil verpufft. Und Kritiker sagen vom Rabatt würden auch Gutverdiener profitieren. Der sei also ungerecht. Claudia Wächter, Nachrichtenredaktion.
16: Studierende müssen für die Miete immer tiefer in die Tasche greifen. Das hat das Institut der Deutschen Wirtschaft herausgefunden. Am teuersten in Baden-Württemberg ist eine Studentenbude in Heidelberg. Fast 700 Euro warm kostet hier eine 30 Quadratmeter Wohnung. Den größten Preissprung haben die Mieten für Studierende zuletzt in Ulm gemacht. Dort sind jetzt fast 580 Euro fällig. Die liegen aber immer noch unter dem Niveau von Konstanz. Mit am billigsten ist es für Studierende in Tübingen. Die Stimmung im Handwerk in Baden-Württemberg bleibt angespannt. Nach einer Umfrage von Handwerk BW klagen viele Betriebe weiter über schwache Aufträge und zurückhaltende Investitionen. Zwar hat sich die Lage im Vergleich zum Vorquartal leicht verbessert, von einer echten Konjunkturwende sei aber noch nichts zu spüren. Auch für die kommenden Monate rechnen viele Handwerksbetriebe nicht mit einer deutlichen Erholung. Über die Hälfte der Abfälle in den Konstanzer Restmülltonnen gehört dort eigentlich nicht hinein. Das haben die dortigen Entsorgungsbetriebe jetzt festgestellt. Fast ein Drittel der falsch entsorgten Abfälle war Biomüll. Daneben fanden die Mülldetektive vor allem Verpackungen aus Plastik, Pappe und Glas in den Restmülltonnen. Immerhin Batterien, Elektrogeräte und Problemstoffe fanden sich kaum.
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1: Dauert oft heute Morgen länger. Am längsten auf der A8 München-Stuttgart. Hier 12 Kilometer stockend zwischen Wendlingen und Stuttgart-Degerloch. Deshalb braucht ihr einen Puffer von 20 Minuten. Und plant mal 16 Minuten mehr Zeit auf der B19 ein. Schwäbisch Hall Richtung Bad Mergentheim zwischen Untermünkheim, Steigenhaus, Autobahnzubringer und Kupferzell. Auch hier stockt's. Der neueste Blitzer heute Morgen steht in Leutkirch in der Herlatzhofer Straße im 30er Bereich. Alle anderen auf radio7.de. Kommt gut an.
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1: Na, das ist ein schöner Donnerstag, denn heute gehen auch mal die Männer einkaufen.
2: Ja, ich habe es gerade Linda schon erzählt. Ich muss doch für den Fußballabend einkaufen. Oh. Deutschland in der Nations League gegen Serbien. Chips und lieber mal ein, zwei Bierchen mehr. Es war ja zuletzt trotz Neubundestrainer Kloppo nicht so der Kracher. Ne?
1: Ja, und weil Donnerstag ist, könnt ihr Männer ja auch gleich mal den Wocheneinkauf übernehmen, oder?
2: Ah, ich habe schon viele Chips, also ich weiß nicht, ob ich das noch mit reinkriege.
1: Dann darfst du aber auch, erst dann darfst du gucken, ja, und okay, ohne Gequatsche von der Frau gehen. Also macht ihr mal und wir freuen uns jetzt über Nico Santos, wenn ihr gerade schon auf dem Weg zum Supermarkt seid. Ja. Hier ist die aktuelle Why Don't You Stay.

0: 8:40 am Donnerstag.
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0: Guten Morgen, geht raus nach Laichingen an Corinna. Grüß dich, hallo.
2: Hallo.
0: Wie ist die Lage bei dir?
2: Sonniges Wetter haben wir heute sogar, 1A.
0: Super, perfekt. Dann müssen wir jetzt eigentlich nur noch gemeinsam den Stadtland-Stuss-Highscore knacken, liebe Corinna, und 500 Euro sichern. Was hältst du davon?
2: Das ist gut.
0: Dann drücke ich dir die Daumen. 8 richtige gilt's zu toppen und dafür bekommst du den Buchstaben Gebi Gebi.
2: Okay. Hey.
0: Dann geht's jetzt los. Mach ich morgens.
2: Gehen.
0: Körperteil.
2: Weiter.
0: Tier.
2: Ganz.
0: Obst.
2: Gardiamelone.
0: Stadt.
2: Günzburg.
0: So würde ich mein Kind nie nennen.
2: Gabriele.
0: Kleiner als ein Auto.
2: Hier. Corinna.
0: Da, der wäre natürlich richtig gewesen, je nachdem, wie groß er ist. und das Auto natürlich auch. Aber war leider nach dem Wasser. Hast du toll gemacht, liebe Corinna.
2: Danke.
0: Vielen Dank fürs Mitmachen. Und am Ende reicht es natürlich leider nicht für einen neuen Highscore. Wir bekommen auf tolle 5 Punkte.
2: Immerhin etwas. Spaß macht trotzdem.
0: Super, uns auch. Dann danke dir fürs Mitmachen und noch einen schönen Tag. Alles Gute.
2: Danke dir auch. Tschüss.
0: So, und der Spaß geht weiter. 2 Runden haben wir noch, ne? Dann steht fest, wer sich die 500 Euro in dieser Woche schnappt. Jetzt anmelden auf radio7.de für Stadtland Stuss.

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0: So klingt euer Donnerstag mit dem Radio 7 Morgen-Team um 8.49 Uhr.
1: Schönen guten Morgen und eine Geschichte, auch großes Thema bei uns hier im Radio 7-Team. Ein Großeinsatz von Rettungskräften in Ehingen. Stellt euch bitte vor, da kommt folgender Notruf rein. Baby im Wasser, Hilfe. Die Rettungskräfte, die gehen davon aus, dass ein Baby in die örtliche Schmiech gefallen ist, also in den Fluss. Ein echter Schockmoment, auch für Oliver Burgert von der Feuerwehr in Ehingen. Schönen guten Morgen erstmal.
2: Wunderschönen guten Morgen aus der Feuerwache.
1: Was geht da in einem vor, wenn man gerade auf der Arbeit, daheim auf der Couch, beim Einkaufen ist und dieser Pieper geht los, der Alarm, mit so einer Meldung?
2: Es ist so, dass man ganz kurz innehält für wenige Sekunden und die Alarmmeldung aufnimmt, realisiert und dann aber gleichzeitig auch in den, in den Funktionsmodus umschaltet, dass man dann gleich überlegen, wie können wir helfen, was kann man machen, was für Möglichkeiten habe ich. Und bei mir auch die Hoffnung, dass ein Ersthelfer hoffentlich in die Schmiech gesprungen ist, um dem Baby, das scheinbar im Wasser sich befindet, noch zu helfen.
0: Boah, krass, oder? Volle Programm, also von Anspannung auf Anschlag, alles mit dabei.
1: Wahnsinn. Dann aber zum Glück ja die Entwarnung. Nein, kein Baby im Wasser, sondern Wasser von der Fruchtblase. Das Baby kommt.
2: Ja, man schnauft, man atmet zunächst einmal erleichtert aus auf alle Fälle. Man fährt auch innerlich schon wieder ein bisschen runter und man weiß, es pressiert, es eilt jetzt doch nicht so, wie man davon ausgegangen ist am Anfang. Wir haben die Rückmeldung erhalten, dass die Mutter noch rechtzeitig mit dem Rettungswagen an den Kreissaal vom Ehinger Alt-Donau-Klinikum gebracht wurde und dort das Kind dann auf die Welt kam.
1: Ach, schönes Happy End, Aber auch schön zu wissen, dass ihr immer da seid und bereit seid, wenn es drauf ankommt. Danke euch, lieber Oliver.
2: Gleichfalls, und wenn etwas ist, einfach kurz melden.
0: Machen wir, dankeschön. Happy End also am Ende und für euch hoffentlich ein Happy Start in den Donnerstag jetzt mit Flo hier auf Radio 7.

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10: Bevor die kalte Luft kommt, heute nochmal freundlich mit nur einzelnen Schauern bei 18 bis 25 Grad. Spätestens im Laufe des Abends dann mehr Regen. Auch morgen früh regnet es nochmal. Im Laufe des Tages wird es dann wieder freundlicher.
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11: Es ist 9 Uhr. Guten Morgen. Wir können wieder günstiger tanken. Seit Mitternacht wirkt der Tankrabatt. Bereits um Mitternacht herum wurden Benzin und Diesel abrupt billiger. Auf dem Spritpreisportal Tankerkönig sackten die ermittelten Durchschnittspreise um 10 bis 11 Cent ab. An vielen Tankstellen in Stuttgart kostete Super E10 am Morgen sogar weniger als 2 Euro. Diesel gab es für knapp 2,10 Euro. Ob der komplette Steuerrabatt bei den Autofahrern ankommt, wird sich aber erst in den nächsten Tagen zeigen. Er beträgt 16,7 Cent je Liter. Für viele von uns gehört künstliche Intelligenz im Job schon zum Alltag. Fast jeder zweite Beschäftigte in Deutschland nutzt bereits sogenannte KI-Agenten am Arbeitsplatz. Damit liegt Deutschland international in der Spitzengruppe und unter den großen Industrienationen nur hinter den USA.
12: Anders als klassische Chatbots, die auf Nutzerfragen antworten, Texte umwandeln oder Fotos bearbeiten, agieren KI-Agenten autonom. Sie steuern Arbeitsabläufe und treffen selbstständig Entscheidungen. Das schürt bei Beschäftigten gleichzeitig die Sorge um die eigene berufliche Zukunft. 43% befürchten, dass ihr Job durch KI oder durch Kollegen mit größerer KI-Kompetenz überflüssig wird. Diana Kramer, Nachrichtenredaktion.
11: Kleine Kinder sind deutlich aktiver, als wir Erwachsene denken. 3- und 4-Jährige legen laut einer internationalen Studie im Schnitt rund 18.500 Schritte pro Tag zurück. Das zeigt die internationale Sunrise-Studie der University of Wollongong in Australien. Dafür wurden mehr als 3.500 Kinder in 44 Ländern mit Bewegungstrackern untersucht. Die Weltgesundheitsorganisation empfiehlt für Vorschulkinder täglich mindestens 3 Stunden Bewegung. Am Flughafen Friedrichshafen ist gestern Abend ein Flugzeug mit einem Feuerwehrfahrzeug zusammengestoßen. Dabei wurde eine Tragfläche der Maschine schwer beschädigt. Die Boeing 737 der Corendon Airlines war gestern auf dem Weg zur Startbahn, als der Unfall passierte. Verletzt wurde glücklicherweise niemand. Am späten Abend ging es für die Urlauber dann mit einer Ersatzmaschine doch noch ins türkische Antalya.
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10: Eine Meldung, dann sind wir auch schon durch. A8 München, Stuttgart zwischen Wendlingen und Stuttgart-Degerloch. 11 Kilometer Stau, ihr braucht 25 Minuten länger. Der neueste Blitzer steht in Neu-Ulm in der Kammergrummenstraße. Alle anderen auf radio7.de. Und wenn euch noch was auffällt, dann ruft jederzeit an 0800 70 77 110. Danke, kommt gut ans Ziel.
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10: Guten Morgen, also hier auf dem Wetterradar. Ja, da ziehen die ersten Wolken und auch Schauer auf im Radio 7 Land. Aber die Sonne der letzten Tage, ja, die hat uns ja noch mal so viel Power gegeben. Und jetzt eine Frau, die verpackt dieses ganze goldene Licht in einen Song. Golden Summer von Loy. Damit starten wir jetzt durch. Und danach Country Pop Queen Dasher, weil wir machen es uns auch heute schön.

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1: Guten Morgen mit Radio 7 um 11 Minuten nach 9. Findet jemanden, dessen Auto 1 Million Kilometer auf dem Tacho hat? 24 Stunden hatten Linda und Gaby dafür Zeit.
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1: Und dank Charlotte aus Ulm ist diese Challenge bestanden. Ihr Ford Galaxy hat über 1 Million auf dem Tacho. Und jetzt hat sich noch Buddy aus Konstanz gemeldet. Guten Morgen.
3: Guten Morgen, Corinna.
1: Du hast ja auch ein ganz besonderes Schätzchen.
3: Ja, ein etwas besonderes Auto. Ursprünglich aus 1931. Ein Ford Model A mit etlichen 100.000 Kilometern drauf. Nur leider nicht ganz nachvollziehbar, wie viele.
1: Also ich bin ja voll der Autodummi, das ist ja ganz schrecklich. Also ein Ford Mustang A, oder?
3: Ein Ford Model A.
1: Ford, da geht's schon los. Oh mein Gott, das ist ja so richtig wie aus so einem historischen Film.
3: Ja, genau. Viel an dem Auto ist nicht dran. Es ist keine Motorhaube vorhanden, es ist kein Dach vorhanden. Man sieht lediglich den riesengroßen Motor, der verbaut ist. Mehr hast du an diesem Fahrzeug eigentlich auch nicht. Du hast keine Gurte, du hast keinen Blinker, keine Airbags, du hast wirklich nichts.
1: Wie viele Genehmigungen hast du denn gebraucht, damit du mit dem jetzt am Bodensee lang tuckern darfst?
3: Tatsächlich gilt er nicht unter der Straßenverkehrsordnung, weil er älter ist als die Straßenverkehrsordnung.
1: Und noch eine wichtige letzte Frage, Buddy. Dein Auto hat doch bestimmt einen Namen, oder?
3: Ja, mein Auto ist benannt nach meiner Oma.
1: Och.
3: Die hieß Bertha.
1: Och, ist das süß. Der Buddy und die Bertha.
3: Jawohl.
1: Also am Bodensee kennt euch eh schon jeder und jetzt kennt dich das ganze Radio 7 Land.
3: Man sieht sich auf der Straße.
1: Auf jeden Fall, danke für deine Geschichte. Und morgen früh wartet schon die nächste Challenge auf Linda und Gaby. Und da übertreten wir die Schwelle zwischen Diesseits und Jenseits. Unbedingt einschalten, 7:07 Uhr beim Radio.

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0: aus der Region.
1: Mehr erleben beim Schäfererlebnistag in Heidenheim an der Brenz. Der Tag soll zeigen, was die Schäferei alles ausmacht, sagt Monika Sukut vom Landratsamt Heidenheim.
2: Die Schäferinnen und Schäfer, die zeigen zum Beispiel die Schafschuhe und informieren über ihre Arbeit. Es gibt ein Bundeskulturprogramm, unter anderem mit dem historischen Schäfertanz.
1: Und auch für die Kleinen gibt's was, nämlich tolle Bastelangebote.
2: Dann haben wir noch einen regionalen Markt mit Produkten aus der Schäferei, aus der Landwirtschaft und aus dem Handwerk. Und natürlich taucht im kulinarischen Angebot auch das Lamm auf.
1: Der Schäfererlebnistag am 11. Oktober von 11 bis 17 Uhr im Brenzpark Heidenheim. Mehr Infos unter alpschäferweg.de.
3: Hier ist Radio 7 um gleich 9:30. Guten Morgen am Donnerstag. Oh, da kann man das Wochenende schon immer fast riechen, oder? 30 Minuten Hits nonstop gleich, damit der Donnerstag schnell rumgeht und vor allem auch gut gelaunt rumgeht mit den Besten der Besten. Miley Cyrus, The Script, Ed Sheeran und Adele, der Radio 7 Hitsiebner.
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10: Bevor die kalte Luft kommt, heute nochmal freundlich. Bei 18 bis 25 Grad mehr Wolken unterwegs, einzelne Schauer und spätestens im Laufe des Abends dann mehr Regen. Auch morgen früh nochmal Regen und dann wird es im Laufe des Tages wieder freundlicher.
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10: A8 München-Stuttgart zwischen Wendlingen und Stuttgart-Egerloch. 8 Kilometer Stau, da braucht ihr 22 Minuten länger. Und passt im Kreis Konstanz auf. Zwischen Allensbach und Dettingen ungesicherte Unfallstelle. Die Straße hier in beide Richtungen gesperrt. Der neueste Blitzer steht in Ulm im Stifterweg. Alle anderen auf radio7.de. Und ihr habt noch was? Ja, dann ruft jederzeit an 0800 70 77 110. Vielen Dank, kommt gut ans Ziel.
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0: Radio 7 um kurz vor 10. Guten Morgen, da bekommt eure Wellness, eure Kaffeemaschine vielleicht mal so ein kleines Wellnessprogramm jetzt, ja. Entkalken, reinigen, spülen, was es halt so alles braucht, damit der Kaffee danach einfach doppelt so gut schmeckt. Und damit starten wir gleich durch. Habt einen schönen Vormittag gleich mit dem Besten aus den 2010ern. Sia, Unstoppable, absoluter Power-Song aus den 20ern, Rockhymne von Imagine Dragons und von heute Sorry Papi. 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
12: Für alle, die jetzt in kürzester Zeit noch die Bikini-Figur schaffen wollen, ohne zu sehr zu leiden, einfach kreativ sein. Vorschlag 1, mach die Reste-Diät. Da darfst du nur Reste essen, Kartoffelschale, Käserinde. Das kostet so viel Überwindung, dass du ganz schnell abnimmst. Und der beste Vorschlag überhaupt ist die gelebte Body-Positivity. Das heißt, wenn dein Körper Ecken und Kanten hat, bist du mit den Rundungen und den Ringen sehr attraktiv, wenn nicht sogar richtig geil.
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0: Ja, die ersten Wolken sind schon da auf unserem Wetterradar. Da kommen jetzt im Laufe des Vormittags erste einzelne Schauer und im Laufe des Abends dann mehr Regen. Auch morgen früh nochmal Regen, im Laufe des Tages wird es dann morgen wieder freundlicher.
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13: Es ist 10 Uhr, guten Morgen. Für uns Autofahrer ist das Tanken seit heute Nacht wieder günstiger. Benzin und Diesel werden steuerlich um knapp 17 Cent pro Liter entlastet. Seit Mitternacht kostet der Sprit an zahlreichen Tankstellen spürbar weniger. Laut Vergleichsportal Tankerkönig durchschnittlich um 10 bis 11 Cent.
14: An einigen Zapfsäulen stehen Autofahrer offenbar sogar
13: pro Liter entlastet. Seit Mitternacht kostet der Sprit an zahlreichen Tankstellen spürbar weniger. Laut Vergleichsportal Tankerkönig durchschnittlich um 10 bis 11 Cent.
14: An einigen Zapfsäulen stehen Autofahrer offenbar sogar Schlange. Und wer Glück hat, der bezahlt weniger als 2 Euro für den Liter Super E10. Einige Mineralölkonzerne haben tatsächlich den Rabatt 1:1 weitergegeben, allerdings nicht überall. Und viele Autofahrer befürchten, dass um 12 Uhr die Preise wieder anziehen. Der Tanker Rabatt ist umstritten. Für viele ist er eine teure und ungerechte Gießkannenmaßnahme. Claudia Wächter, Nachrichtenredaktion.
13: Nicht überall läuft es schlecht in der deutschen Industrie. Die deutsche Elektroindustrie meldet so gute Stimmung wie seit Jahren nicht mehr. Das Geschäftsklima ist im September laut IFO-Institut um 8,3 Punkte gestiegen. Vor allem die Auftragslage hat sich deutlich verbessert. Viele Unternehmen wollen ihre Produktion ausweiten. Allerdings könnten Engpässe bei Vorprodukten die weitere Entwicklung bremsen. Die alten Gletscher schmelzen so stark wie seit Jahren nicht mehr. Nach Angaben des Schweizer Gletschermessnetzes GLAMOS haben die Gletscher in der Schweiz allein in diesem Jahr rund 5,5% ihres Eisvolumens verloren. Ursache sind der schneearme Winter und die große Sommerhitze. Auch Experten in Österreich und Deutschland melden erhebliche Verluste. Am Flughafen Friedrichshafen ist gestern Abend ein Flugzeug mit einem Feuerwehrfahrzeug zusammengestoßen. Dabei wurde eine Tragfläche der Maschine schwer beschädigt. Die Boeing 737 der Corendon Airlines war gerade auf dem Weg zur Startbahn, als der Unfall passierte. Verletzt wurde glücklicherweise niemand. Am späten Abend ging es für die Urlauber dann mit einer Ersatzmaschine doch noch ins türkische Antalya.
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0: Um kurz nach 10, guten Morgen auf die Straßen. Wir haben eine Meldung aus dem Kreis Konstanz. Zwischen Allensbach und Detting ist die Strecke nach einem Unfall voll gesperrt. Nehmt am besten die B33 oder Umfahrt weiträumig. Der neueste Blitzer steht zwischen Heidenheim und Zang. Alle anderen gibt's auf radio7.de. Und wenn ihr noch was habt, dann freuen wir uns über euren Anruf 0800 70 77 110. Dankeschön, kommt gut ans Ziel.
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0: Ein erfolgreicher Donnerstag für unser Radio 7 Morgen-Team. Die Challenge ist gelöst. Findet jemanden, dessen Auto 1 Million Kilometer auf dem Tacho hat. 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Und morgen früh wartet dann schon die nächste Challenge auf die beiden. Und da übertreten wir die Schwelle zwischen Diesseits und Jenseits. 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Jetzt gleich wie versprochen Rockhymne von Imagine Dragons. Und vorher Sorry Papi.

12 nach 10, hier ist Radio 7 mit Corinna. Guten Morgen. Am 1. Oktober, das heißt ab heute, dürfen wir Gartenbesitzer wieder offiziell Hecken, Büsche und Sträucher schneiden. Oder jemanden liebevoll daran erinnern, dass er das wieder machen darf. Oh, da wird mein Mann sich freuen. Dann kann ich ihn auch gleich noch an die Winterreifen erinnern, ja, von O bis O. Ja, muss ja jemand dafür sorgen, dass euch Männer nicht langweilig wird. Aber bevor wir an die Winterreifen denken, lassen wir jetzt den Sommer nochmal hochleben mit David Guetta. Einen schönen Vormittag mit Radio 7.

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0: ist Radio 7 und gleich 10:30 mit Corinna. Hallo zusammen, jetzt haben wir es auch schon wieder Oktober. Das heißt, nur noch 3 Wochen bis zu den Herbstferien in Baden-Württemberg. Bayern eine Woche später dran. Und die Ferienprogramme, ja, die sind jetzt auch schon online. Also denkt rechtzeitig dran, damit ihr eure Kids noch unterbringt. Ja, das ist noch ein Punkt auf der To-Do-Liste. Dankeschön, aber mit Radio 7 kommt ihr gut durch. Ja, gleich im Hit 7er wieder 30 Minuten Hits nonstop mit Nico Santos, Bibi Rexha, Nelly Furtado und dem neuen entspannten Hit von Mr. C, Sometimes I Love You. 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
0: Viele Wolken und einzelne Schauer heute Vormittag unterwegs. Die Temperaturen steigen nochmal auf 18 bis 25 Grad. Und dann im Laufe des Abends mehr Regen, auch morgen früh nochmal. Im Laufe des Freitags wird es dann wieder freundlicher.
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0: Eine Meldung aus dem Kreis Konstanz. Zwischen Allensbach und Detting ist die Strecke nach einem Unfall vollgesperrt. Nehmt am besten die B33 oder Umfahrt weiträumig. Und der neueste Blitzer steht auf der A81, Singen, Stuttgart, kurz nach Engen. Alle anderen auf radio7.de und falls ihr noch was entdeckt, dann ruft jederzeit an 0800 70 77 110. Danke, kommt gut ans Ziel.
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0: Radio 7, gleich 11 Uhr, guten Morgen. Und wenn Samstag Feiertag ist, ja, dann vielleicht heute schon einkaufen. Dann müsst ihr nicht morgen, wenn alle gehen. Wir Deutschen, wir drehen da ja ganz gern ein bisschen durch, wenn der Laden mal zwei Tage am Stück zu hat. Gleich nach 11 auf Radio 7, die immer coole Pink bringt. Entspannung rein mit Walk Me Home. Topic mit seinem riesen Dance-Hit A Better Day und Shakira mit Die Die. 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
6: 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Ach, sie hat ihren Schuh gefressen. Ja, es tut mir leid. Niedlich.
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0: Sonne, Wolken, einzelne Schauer heute Vormittag. Die Temperaturen steigen nochmal auf 18 bis 25 Grad. Ja, aber spätestens heute Abend dann mehr Regen. Auch morgen früh kommt nochmal Regen runter. Im Laufe des Freitags wird es dann wieder freundlicher.
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7: Es ist 11 Uhr, guten Tag. Wir können wieder günstiger tanken. Seit Mitternacht wirkt der Tankrabatt. Bereits um Mitternacht herum wurden Benzin und Diesel abrupt billiger. Auf dem Spritpreisportal Tankerkönig sackten die ermittelten Durchschnittspreise um 10 bis 11 Cent ab. An vielen Tankstellen in Stuttgart kostete Super E10 am Morgen sogar weniger als 2 Euro. Diesel gab es für knapp 2,10 Euro. Ob der komplette Steuerrabatt bei den Autofahrern ankommt, wird sich aber erst in den nächsten Tagen zeigen. Er beträgt 16,7 Cent je Liter. Für viele von uns gehört künstliche Intelligenz im Job schon zum Alltag. Fast jeder zweite Beschäftigte in Deutschland nutzt bereits sogenannte KI-Agenten am Arbeitsplatz. Damit liegt Deutschland international in der Spitzengruppe und unter den großen Industrienationen nur hinter den USA.
8: Anders als klassische Chatbots, die auf Nutzerfragen antworten, Texte umwandeln oder Fotos bearbeiten, agieren KI-Agenten autonom. Sie steuern Arbeitsabläufe und treffen selbstständig Entscheidungen. Das schürt bei Beschäftigten gleichzeitig die Sorge um die eigene berufliche Zukunft. 43% befürchten, dass ihr Job durch KI oder durch Kollegen mit größerer KI-Kompetenz überflüssig wird. Diana Kramer, Nachrichtenredaktion.
7: Das Regierungspräsidium Freiburg hat den Ausbau des Pumpspeicherkraftwerks in Häusern im Kreis Waldshut genehmigt. Unter anderem sollen zwei neue Turbinen eingebaut und ein neues Kraftwerk errichtet werden. Damit kann die Leistung um die Hälfte auf 150 Megawatt erhöht werden. Damit kann das Kraftwerk Häusern dann kurzfristig die Spitzenlast von bis zu 500.000 Haushalten abdecken. An den Wasserständen im Schluchsee während der Bade- und Segelsaison wird sich durch den Ausbau nichts ändern. Der grenzüberschreitende 24-Stunden-Flohmarkt in Konstanz und Kreuzlingen wird wohl im kommenden Jahr nicht stattfinden. Der bisherige Veranstalter, die Konstanzer Marketing- und Tourismusgesellschaft, wird den Markt aufgrund des hohen Aufwandes nicht mehr organisieren. Nun sucht die Stadt nach einem neuen Veranstalter. Ob der bereits für das kommende Jahr gefunden werden kann, ist eher unwahrscheinlich. Der 24-Stunden-Flohmarkt hat dieses Jahr rund 80.000 Menschen nach Konstanz und Kreuzlingen gelockt.
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0: Kurz nach 11 kommt ihr ohne Staus und Behinderungen durch. Der neueste Blitzer steht in Gerhausen in der Helfensteinstraße. Alle anderen auf radio7.de. Und wenn euch noch was auffällt, dann ruft gerne jederzeit an. 0800 70 77 110. Danke, kommt gut ans Ziel.
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0: Hey, wisst ihr, was ein Silent Walk ist? Das habe ich auf TikTok gesehen. Das ist eine ganz verrückte Sache. Und zwar, man geht ohne Musik, ohne Podcast und ohne Handy für 15 Minuten spazieren. Wow, um den Kopf frei zu bekommen. Also es heißt nicht Spaziergang, nein, es ist ein Silent Walk. Wisst ihr, was ihr nachher Schickes vorhabt in der Mittagspause? Und bis wir ein bisschen frische Luft schnappen können, schickt euch Radio 7 noch was mit. Gleich das Beste aus den 2010ern, die Megastimme von Alex Clare. Aus den 20ern Dua Lipas Physical, einer ihrer erfolgreichsten Hits. Und das hier die aktuelle von Fest.

0: 11.12 Uhr, hier ist Radio 7. Findet jemanden, dessen Auto 1 Million Kilometer auf dem Tacho hat? Das war die Challenge für unser Morgenteam.
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0: Und Linda und Gebi haben Charlotte aus Ulm gefunden. Die hat über 1 Million Kilometer tatsächlich auf dem Tacho, also ihr Auto. Und sie hat sich rechtzeitig gemeldet heute Morgen. Und Peter, du arbeitest beim Mercedes-Benz-Museum und du sagst, ja, ich habe auch so ein Schätzchen.
2: Ein Taxi, ein 200 Diesel aus dem Jahr 1988 mit sage und schreibe 1,9 Millionen Kilometern. Das ist ein ganz besonderes Fahrzeug, denn dieses Auto lief 14 Jahre lang in Portugal als Taxi.
0: Geil, oder fast 2 Millionen Kilometer, das ist echt verrückt. Ja, und morgen früh, 7.07 Uhr gibt es die nächste Challenge und die ja, überschreitet dann die Grenze zwischen Diesseits und Jenseits. Boah, da gibt es bestimmt wieder krasse Geschichten aus dem Radio 7-Land. Schaltet ein beim Radio 7-Morgenteam.

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0: Hallo, hier ist Radio 7 um gleich 11:30. Ich bin mir zwar immer noch nicht sicher, ob ich den Tankrabatt jetzt die richtige Maßnahme finde, aber die Preise, die nehmen wir jetzt mal dankbar an. Also 10 bis 11 Cent war der Sprit im Schnitt heute Morgen schon günstiger im Radio 7 Land und jetzt hoffen wir mal ganz optimistisch oder naiv, dass da noch mehr Rabatt bei uns ankommt und rollen mal mit so einem bisschen besseren Gefühl durch die Gegend, ja. Und dazu gleich euer Autoradio aufdrehen, weil gleich nach 11:30 gibt's den Radio 7 Hits 7er mit 30 Minuten Hits nonstop. Katy Perrys neuer Hit, den muss man laut hören, ja. Auch Justin Timberlake, Felix Jähn und Ed Sheeran gleich auf Radio 7.
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0: Einzelne Schauer, Sonne und Wolken im Wechsel bei 18 bis 25 Grad und spätestens im Laufe des Abends dann mehr Regen im Radio 7 Land. Auch morgen früh nochmal. Im Laufe des Tages wird es morgen wieder freundlicher.
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0: Um 11:30 kommt ihr ohne Staus und Behinderungen durch. Der neueste Blitzer steht zwischen Ludwigsfeld und Senden. Alle anderen auf radio7.de. Gute Fahrt.
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Katy Perry, Watch It Burn.

0: Radio 7 mit Corinna um gleich 12 Uhr. Hallo zusammen. Und wer kränkelt bei euch? Ich rechne eigentlich gerade auch jeden Morgen damit, dass die Kinder zu Hause bleiben, weil die auch schon wieder so hüsteln. Also fleißig euer Vitamin C nehmen, gell? Und natürlich Vitamin A wie Abwechslung. Das macht ihr schon richtig. Radio 7 mal gleich nach 12. Bruno Mars, allerschönsten Hit. Das ist natürlich immer subjektiv, aber bei Just the Way You Are, da ist der Tag einfach ein bisschen schöner. Einer der erfolgreichsten Hits aus den 20ern. Flowers von Miley und von heute die aktuelle von Shadow. 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
0: Auf der Alb und Richtung Schwarzwald sind gerade einzelne Schauer unterwegs und da kommt heute noch mehr. Vorher geht's auf 18 bis 25 Grad hoch. Heute Abend mehr Regen. Morgen wird's dann im Laufe des Tages wieder freundlicher.
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11: Es ist 12 Uhr, guten Tag. Für uns Autofahrer ist das Tanken seit heute Nacht wieder günstiger. Benzin und Diesel werden steuerlich um knapp 17 Cent pro Liter entlastet. Seit Mitternacht kostet der Sprit an zahlreichen Tankstellen spürbar weniger. Laut Vergleichsportal Tankerkönig durchschnittlich um 10 bis 11 Cent.
12: An einigen Zapfsäulen stehen Autofahrer offenbar sogar Schlange. Und wer Glück hat, der bezahlt weniger als 2 Euro für den Liter Super E10. Einige Mineralölkonzerne haben tatsächlich den Rabatt 1:1 weitergegeben. Allerdings nicht überall. Und viele Autofahrer befürchten, dass um 12 Uhr die Preise wieder anziehen. Der Tankrabatt ist umstritten. Für viele ist er eine teure und ungerechte Gießkannenmaßnahme. Claudia Wächter, Nachrichtenredaktion.
11: Die Angst vor steigenden Lebenshaltungskosten ist in Deutschland weiter so groß wie keine andere Sorge. Das geht aus der aktuellen Studie die Ängste der Deutschen der R&V-Versicherung hervor. 59% der Befragten fürchten, dass die Ausgaben für Miete, Einkäufe und Energie weiter steigen. Auf den weiteren Plätzen folgen die Sorge vor Steuererhöhungen und Leistungskürzungen sowie die Angst vor einer Überforderung des Staates durch Geflüchtete. Nicht überall läuft es schlecht in der deutschen Industrie. Die deutsche Elektroindustrie meldet so gute Stimmung wie seit Jahren nicht mehr. Das Geschäftsklima ist im September laut IFO-Institut um 8,3 Punkte gestiegen. Vor allem die Auftragslage hat sich deutlich verbessert. Viele Unternehmen wollen ihre Produktion ausweiten. Allerdings könnten Engpässe bei Vorprodukten die weitere Entwicklung bremsen. Eine 74 Jahre alte Frau ist am Bodenseeufer bis zum Bauch im Schlamm eingesunken. Mehrere Passanten eilten ihr sofort zur Hilfe, bis Feuerwehr und Wasserschutzpolizei an der Einsatzstelle nahe Moos bei Radolfzell eintrafen, hatten sie die Frau auch dank einer Rettungsleiter bereits aus dem Schlamm befreien können. Sie überstand alles, zwar völlig verschmutzt, aber ansonsten unverletzt.
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0: Freie Fahrt um kurz nach 12. Achtung, der neueste Blitzer steht auf der B33 in Dürnast, wenn ihr Richtung Ravensburg unterwegs seid. Alle anderen auf radio7.de. Und falls ihr noch was habt, ruft jederzeit an. 0800 70 77 110. Gute Fahrt.
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0: Mahlzeit. Die Bild-Zeitung, die hat heute einen skurrilen Currywurst-Rechner veröffentlicht. Mit dem könnt ihr ausrechnen, wie viel Geld im Leben ihr dafür ausgebt. Aber bei uns im Radio 7-Land, da wird sich das eher so für die Brezel lohnen oder fürs Leberkäsweckle, oder? Lasst es euch schmecken gleich. Gechillter Hitter.

Hier ist Radio 7 um 12.13 Uhr. Hallo zusammen. Und heute, 1. Oktober, das heißt, da gehen auch ein paar neue Serien an den Start. Da lohnt es sich heute Abend mal bei euren Streamingdiensten zu gucken, was es da Hübsches gibt. Wobei mein Mann irgendwas von Fußball gesagt hat. Heute Abend spielt die Nationalmannschaft im Free TV. Toll, also den Kampf, ja, müsst ihr unter euch ausmachen. Ich lege zu Hause mal so ein Handtuch gleich aufs Sofa, wenn ich zu Hause bin. Reserviert! Und bei dem hier Tier, oh, da sind wir uns auf jeden Fall alle einig. Das ist die aktuelle von Nico Santos. Why don't you stay auf Radio?

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2: Radio 7 und gleich 12:30 mit Corinna. Und wenn wir zu den Hits Küche putzen, zu denen wir früher Party gemacht haben, dann sind wir offiziell erwachsen. Ja, gleich die Pussycat Dolls mit ihrem kultigen Don't Ya. Damit macht so Haushaltsgedöns fast sogar ein bisschen Spaß. Gleich im Radio 7, Hits 7er, 30 Minuten Hits nonstop. Auch mit Coldplay, Pink, Kygo und Adele. 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
13: Auf der Alb und Richtung Schwarzwald im Moment schon Schauer unterwegs. Ansonsten ein Sonne-Wolken-Mix bei 22 bis 23 Grad. Spätestens im Laufe des Abends dann mehr Regen. Auch morgen früh nochmal und dann wird es morgen wieder freundlicher.
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13: Eine Meldung um 12.30 Uhr von der A6 Heilbronn-Nürnberg zwischen Schnelldorf und dem Kreuzfeuchtwagen Crailsheim. Achtung, da hat ein Laster seine Ladung verloren und der neueste Blitzer steht auf der B33 in Dürnast Richtung Ravensburg. Alle anderen auf radio7.de und wenn euch noch was auffällt, dann ruft jederzeit an 0800 70 77 110. Danke, kommt gut ans Ziel.
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0: Mit Corinna. Hallo zusammen. Viele haben bei der Arbeit ja so einen inoffiziellen Gute-Laune-Manager. Ja, wenn der oder die da ist, dann sind irgendwie alle besser drauf. Da könnt ihr jetzt gleich mal so eine Kusshand drüber werfen. Schön, dass es euch gibt. Und falls ihr sagt, nee, die Kollegen um mich rum, die bruddeln heute nur so rum, dann übernimmt das Radio 7 gerne mit der guten Laune. Ja, gleich Rock von Imagine Dragons, Dance von Tayo Cruz, Gemütlich von Taylor Swift und ganz neuer Hit von Ray Dalton. Mehr Musik, mehr Abwechslung.
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6: Viele Wolken, etwas Sonne, teilweise Schauer oder Gewitter und noch 20 bis 23 Grad. Morgen 16 bis 20 und ab dem Nachmittag wieder trocken.
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7: Um 13 Uhr, guten Tag. Die geplante Steuer auf zuckerhaltige Getränke ist so erstmal vom Tisch. Das Kanzleramt hat den Entwurf von Finanzminister Klingbeil vorerst gestoppt. So wie er jetzt ist, findet er in der Regierung keine Mehrheit. Das hat die deutsche Presseagentur aus Regierungskreisen erfahren. Für euch hätte die Steuer an der Supermarktkasse einiges ausgemacht. Der Entwurf sah pro Liter Limonade bis zu 38 Cent Steuer vor. Bei einem Liter Cola wären das mit Mehrwertsteuer rund 45 Cent mehr gewesen. Ganz aufgegeben ist die Zuckersteuer damit aber nicht. Gestoppt ist nur diese Fassung. Auch wenn seit Mitternacht der Tankrabatt gilt, heute Mittag um 12 haben die meisten Tankstellen die Preise wieder erhöht. Um bis zu 20 Cent für den Liter wurde es teurer. Bis zum Nachmittag sollten die Preise normalerweise wieder fallen. Grundsätzlich haben aber die Mineralölgesellschaften ihr Versprechen gehalten und den Tankrabatt von 17 Cent an die Autofahrer weitergegeben. Auf dem Untersee fahren bis auf Weiteres keine Schiffe mehr, weil der Bodensee zu wenig Wasser hat. Die Bodensee-Schiffsbetriebe haben den Verkehr unter anderem nach Radolfzell und auf die Reichenau eingestellt. Man habe den Betrieb buchstäblich bis zum letzten Zentimeter aufrechterhalten. Jetzt sei die Gefahr aber zu groß, dass ein Schiff in der Hafeneinfahrt stecken bleibt. Für den zahlungsunfähigen Batteriehersteller Warta aus Ellwangen beginnt heute das Insolvenzverfahren. Damit muss das Unternehmen die Gehälter für die 2300 Beschäftigten wieder selbst erwirtschaften. Laut Insolvenzverwalter ist die Auftragslage derzeit stabil. Gespräche mit möglichen Investoren laufen, ob die aber wirklich bei Warta einsteigen, ist noch offen.
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8: Keine größeren Staus. Ein neuer Blitzer, und zwar in Wangen in der Lindauer Straße am Amtsgericht beidseitig. Alle anderen auf radio7.de. Und wenn ihr auch noch was seht, 0800 70 77 110.
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8: Oh, Gehalt auf dem Konto, das macht doch erstmal gute Laune. Und wenn euch trotzdem irgendwas ärgert, einfach dran denken, dass unsere Milchstraße mit 2 Millionen kmh durchs Weltall rast. Wie unwichtig sind wir eigentlich? Also, außer Taylor Swift natürlich. Die erfolgreichste Künstlerin der Galaxie mit Cruel Summer noch vorhalb. Und jetzt die beruhigende Stimme von Ray.

Tayo Cruz auf Radio 7 und ich weiß nicht, ob das vielleicht an uns liegt, dass der schon so lange keine neue Musik mehr gemacht hat. Tatsächlich seit 2011 nicht mehr. Ja, und wir von Radio 7 hatten ihn ja 2012 live in Ulm in der Friedrichsau. Also ich weise da einfach mal jede Verantwortung von uns. Jetzt dafür eine Frau, die hoffentlich eine sehr, sehr lange Karriere vor sich hat. Der neue deutsche Popstar Tiffany Harris kommt jetzt auf ihre erste eigene Tour im November auch in Stuttgart. Und hier ist Vertigo auf Radio 7.

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0: frohes Schaffen. Hier ist Radio 7. Es ist Oktober und das heißt übrigens für mich, dass ich einen veganen Kuchen backen muss. Es ist nämlich die Aufgabe, die ich neulich bei einem Spiel auf einer Hochzeit bekommen habe. Ja, jetzt werde ich mal schauen, wie man mein Lieblingskuchenrezept am besten veganisiert. Wenn ihr da Tipps habt, vor allem für die Eier, gerne mal Bescheid sagen. Und für Zwetschgendatschi oder Wiesenbrezel in der Kaffeepause habe ich gleich wieder 30 Minuten süße Hits nonstop. Kiss Me von Ray Garvey zum Beispiel, Pokerface, Maroon 5 and Memories und auch den ganz neuen Hit vom Power Couple Martin Garrix und Ed Sheeran. Mehr Musik und mehr Abwechslung gleich im Radio 7 Hit 7er.
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10: Viele Wolken, etwas Sonne, teilweise Schauer oder Gewitter und noch 20 bis 23 Grad. Morgen 16 bis 20 und ab dem Nachmittag wieder trocken.
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10: Keine größeren Staus, keinen neuen Blitzer. Alle anderen auf radi7.de. Und wenn ihr auch noch was entdeckt, 0800 70 77 110.
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0: Nachmittag. Wir feiern heute übrigens was Rundes, und zwar 80 Jahre Baden-Württemberg. Zumindest ist genau heute vor 80 Jahren die Landesverfassung verabschiedet worden. Und wie könnten wir das besser feiern als mit einem badisch-württembergischen Duett? Loy aus Mannheim und David Puentes aus Heilbronn mit ihrem gemeinsamen Sommerbanger Golden Summer gleich nach zwei. Außerdem Anti-Stress-Vibes mit Stressed Out und eine tolle, gute Laune-Melodie von Carrie Hilson. 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
2: Viele Wolken, etwas Sonne, teilweise Schauer oder Gewitter und noch 20 bis 23 Grad. Morgen dann nur noch 16 bis 20 und ab dem Nachmittag aber wieder trocken.
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3: Um 14 Uhr, guten Tag. Die geplante Zuckersteuer liegt erstmal auf Eis. Das Kanzleramt hat den Entwurf von Finanzminister Klingbeil vorerst gestoppt, nur einen Tag, nachdem er ihn an die anderen Ministerien geschickt hatte. Der Grund: Klingbeil wollte mehr, als eine Expertenkommission vorgeschlagen hatte, nämlich bis zu 38 Cent Steuer pro Liter statt höchstens 32. Gelten sollte die Steuer ab Mitte nächsten Jahres für alle Getränke mit viel Zucker. Den Liter Super E10 gab es heute mal wieder für unter 2 Euro. Die Mineralölgesellschaften haben also Wort gehalten und den Tankrabatt von 17 Cent an die Autofahrer weitergegeben. Rainer Pompe aus der Nachrichtenredaktion. Immer um 12 dürfen die Preise ja erhöht werden. War das auch heute wieder so?
4: Ja, zumindest bei der überwiegenden Anzahl der Tankstellen sprangen die Preise für Diesel und Super zum Teil um 20 Cent wieder nach oben. Auch wenn es jetzt dafür keine wirklich nachvollziehbare Begründung gibt, die Mineralölgesellschaften dürfen es und nutzen das auch heute aus. Allerdings, und das ist die gute Nachricht, zum Teil bröckeln die Preise inzwischen. Bis zum Abend dürfte vielerorts wieder das Niveau von heute Vormittag erreicht werden.
3: Eine unbezahlte Hotelrechnung kommt Jimmy Blue Ochsenknecht jetzt doch richtig teuer. Ein Gericht in Innsbruck hat ihn laut österreichischen Medien zu 34.500 Euro Strafe verurteilt, wegen schweren Betrugs. Die Rechnung für seine Geburtstagsparty in Tirol lag bei knapp 14.000 Euro. Bezahlt hatte sie erst nach seiner Festnahme. Eigentlich hatte es zunächst so ausgesehen, als käme er ohne Urteil davon, mit 18.000 Euro Buße. Dagegen hatte aber die Staatsanwaltschaft ihr Veto eingelegt. Der Wasserpegel am Bodensee ist jetzt so niedrig, dass die Schiffsbetriebe auf einem kleinen Teil, nämlich dem Untersee, den Verkehr eingestellt haben. Wenn ihr einen Ausflug mit dem Schiff geplant habt, geht das dort also erstmal nicht. Bei den Schiffsbetrieben heißt es, wir haben bis zum letzten Zentimeter durchgehalten. Jetzt drohen die Schiffe in den Hafeneinfahrten stecken zu bleiben.
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2: Keine größeren Staus, keine neuen Blitzer. Alle anderen auf radio7.de. Und wenn ihr auch noch was entdeckt, 0800 70 77 110.
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2: Also ich kenne mindestens zwei Menschen, die Tickets für eins der 10 Backstreet Boys Konzerte haben, die zurzeit in Düsseldorf stattfinden. Ihr habt vielleicht auch so Leute im Umfeld, die gerade gefühlt in den 90ern leben, oder? Ja, und weil die Musik damals so geil war, wird sie ja auch gern und erfolgreich neu gemacht. Wie zum Beispiel Bebe Rexhas Version vom Faithless Hit Insomnia, New Religion. Hört ihr in 10 Minuten. Und jetzt feiern wir Baden-Württemberg, wie versprochen.

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0: Ja, und das Ding ist, Charlotte aus Ulm, die hatte mal so ein Auto mit 1 Million Kilometern. Wir glauben ihr das auch, aber sie hat es halt nicht mehr. Also Challenge ganz knapp nicht geknackt dieses Mal. Kurz danach hat sich dann auch noch der Buddy aus Konstanz gemeldet und der kann jetzt nicht so richtig nachvollziehen, wie viele 100.000 Kilometer sein Auto hat, aber das ist absolut außergewöhnlich.
2: Ursprünglich aus 1931. Viel an dem Auto ist nicht dran. Es ist keine Motorhaube vorhanden, es ist kein Dach vorhanden. Man sieht lediglich den riesengroßen Motor, der verbaut ist. Du hast keinen Blinker, keine Airbags, du hast wirklich nichts. Mein Auto ist benannt nach meiner Oma, Hertha.
0: Oh, die Bertha, fast 100 Jahre und immer noch am Bodensee unterwegs. Googelt mal Ford Model A. Das ist wirklich unglaublich fantastisch. Wir sind neidisch auf Buddy. 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Jetzt überschreiten wir die Schwelle zu den 90ern mit Bibi Rexas neuer Version von Faithless Hit Insomnia. Nur

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Ganz entspannt durch den Arbeitstag mit Radio 7. Und jetzt was, das werdet ihr in seiner Heimat Bösingen bei Rottweil nicht gern hören. Aber es gibt ja diese wilde Kimmich-Theorie. Und zwar, dass Jürgen Klopp nur deswegen gleich zwei Kader nominiert hat, um einmal ohne Kimmich spielen zu können, ohne dass gleich alle über ihn

0: herfallen. Naja, weiß ich nicht, aber witzig. Und wie das dann aussieht, seht ihr heute Abend gegen Serbien live im ZDF oder in der Allianz Arena. Viel Spaß euch, wenn ihr hinfahrt. Der Feierabend kommt sowieso gefühlt schneller mit immer um halb 30 Minuten Hits nonstop bei der Arbeit. Gleich von The Weeknd, Adele, Jack Jones, Bruno Mars oder auch Sometimes I Love You von Mr. C im Radi 7 Hits 7er. 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
0: Viele Wolken, etwas Sonne, teilweise Schauer oder Gewitter und nochmal 20 bis 23 Grad. Morgen nur noch 16 bis 20. Ab morgen Nachmittag dann aber wieder trocken.
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0: Keine größeren Staus, keine neuen Blitzer. Alle anderen auf radi7.de. Und wenn ihr auch noch was entdeckt, 0800 70 77 110.
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0: Oktober und in Ulm hat man das mit dem Reifenwechsel irgendwie missverstanden. Die haben nämlich einfach ein neues Rad jetzt. Aber ein Riesenrad. Das steht da jetzt bis Ende nächster Woche auf dem Münsterplatz. Lohnt sich bestimmt mal ein Ausflug hin für einen ganzen neuen Blick auf den zweithöchsten Kirchturm der Welt. Vorfreude aufs Wochenende, das da hinten schon hinterm Horizont lungert. Mit bisschen Partyfeeling bei der Arbeit gleich. Can't Hold Us von Macklemore, Sommerbeats mit Sorry Papi. Und für die Abwechslung ganz chillig Zane und Sia. 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
0: Viele Wolken, etwas Sonne, teilweise Schauer oder Gewitter und noch 20 bis 23 Grad. Morgen 16 bis 20 Grad und ab dem Nachmittag wieder trocken.
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11: Um 15 Uhr, guten Tag. Finanzminister Klingbeil muss mit seiner Zuckersteuer zurück an den Start. Das Kanzleramt hat seinen Entwurf vorerst gestoppt. Er kriegt laut Regierungskreisen in dieser Form nie und nimmer eine Mehrheit. Klingbeil wollte 3 Steuerstufen bis 38 Cent pro Liter. Eine Expertenkommission hatte nur 2 Stufen bis 32 Cent empfohlen. Für euch hätte das je Getränk spürbar höhere Preise im Supermarkt bedeutet. Bei einem Liter Cola insgesamt ungefähr 45 Cent. Auch wenn seit Mitternacht der Tankrabatt gilt, heute Mittag um 12 haben die meisten Tankstellen die Preise wieder erhöht. Um bis zu 20 Cent für den Liter wurde es teurer. Grundsätzlich aber haben die Mineralölgesellschaften ihr Versprechen gehalten und den Tankrabatt von 17 Cent an die Autofahrer weitergegeben. Jetzt wird bekannt, wie knapp der Fly-Dubai-Flug nach Tel Aviv einer Katastrophe entgangen ist. Der Co-Pilot sticht im Cockpit auf den indischen Piloten ein. Das Flugzeug geht in einen steilen Sinkflug. Schwer verletzt schafft es der Pilot noch, die Cockpit-Tür zu entriegeln. Ein Passagier holt den Angreifer schnell mit Würgegriff raus, springt ins Cockpit und zieht an der Steuerung. Das Flugzeug fängt sich. Gelernt hatte der Passagier das aus einer Doku-Serie Air Crash Investigation. Gelandet haben die Maschine dann 2 Piloten, die zufällig als Passagiere an Bord waren. Für den zahlungsunfähigen Batteriehersteller Warta aus Ellwangen hat heute das Insolvenzverfahren begonnen. Der Verwalter ist optimistisch, dass Investoren für die 4 betroffenen Warta-Gesellschaften gefunden werden. Fest steht allerdings auch, dass es am Standort Nördlingen mit 350 Beschäftigten keine Zukunft gibt. Das Werk wird geschlossen.
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0: keine größeren Staus. Der neueste Blitzer in Weingarten in der Legeler Straße. Alle anderen auf radio7.de. Und wenn ihr auch noch was entdeckt, 0800 70 77 110.
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0: 1. Oktober. Holt von euch jemand gleich heute die Heckenschere raus nach Feierabend? Es darf ja jetzt wieder radikal gestutzt werden. Und die Dachdecker oder Gerüstbauer, die starten mit einem extra Feierabendbier in den Monat. Die bekommen nämlich jetzt

0: 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Ihr versucht, euch richtig cool mit einem High Five zu begrüßen. Und das geht nicht nur völlig schief, sondern es sehen auch noch einen Haufen Leute peinlich. Damit euch das nie oder nie wieder passiert, hatte Linda aus dem Radio 7 Morgenteam heute einen richtig coolen Lifehack für euch.
1: Ihr müsst euch nur gegenseitig auf den Ellenbogen gucken. Dann gelingt jedes High Five zu 100%.
2: Echt jetzt? Da gibt es echt einen Lifehack dazu. Also gut, dann testen wir es jetzt auch.
1: Ja, bitte mal, dann
2: muss ich aber jetzt
1: auf die andere Seite, so zu mir zum Mikrofon.
2: Das Kabel so lang? Okay.
1: Also auf Ellenbogen gucken.
2: Hey! Das ist ja unfassbar. Also und wir haben wirklich nur auf den Ellbogen geguckt jetzt.
1: Der ist nämlich Dreh- und Angelpunkt, steuert unsere Armbewegung. Und wenn wir da mit unseren Augen hingucken, checkt das Gehirn genau ab, wie so der Abstand zur Hand und das Timing perfekt ist.
0: Morgen erfahrt ihr dann, wie Lindas Auto heißt. Warum? Und eure schönsten Autonamen kurz vor halb sechs und kurz vor halb acht beim Radio 7 Morgen Team. Und jetzt Tempo City mit Self-Aware.
3: Das

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0: 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Kuriose Tempolimitpläne bei euch in Friedrichshafen. Da ist ja fast überall 30 inzwischen. Da soll jetzt aber auf Tempo 40 erhöht werden, weil angeblich erstens die Busse zu langsam sind und zweitens die freiwilligen Feuerwehrleute zu langsam zur Wache kommen bei einem Einsatz. Das soll besser werden mit 10 km/h. Ja, gut, was weiß denn ich? Ich weiß nur, dass der Radio 7 Hit 7er immer 30 Minuten Hits nonstop lang ist. Auch gleich wieder auf dem Weg Richtung Feierabend. Ich habe zum Beispiel den allerersten Hit von OneRepublic von 2007 für euch. Aus den 10ern Fresh Beats mit toller Melodie von David Guetta. Oder auch den tollen neuen Sommerohrwurm von Nico Santos. 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
18: Viele Wolken, etwas Sonne, teilweise Schauer oder Gewitter und 20 bis 23 Grad heute, morgen 16 bis 20 Grad höchstens und ab morgen Nachmittag wieder trocken.
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18: Keine größeren Staus, der neueste Blitzer in Saugard in der Ortsdurchfahrt Richtung Ehingen.

0: Ah, ja, auch noch was entdeckt. 0800 70 77 110.
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0: ist Radio 7 und da ist er, der Oktober. Wir freuen uns auf ein paar Highlights diesen Monat. Zum Beispiel kommt Schwedens Königin Silvia auf die Mainau. In Cannstatt läuft noch das Volksfest und neben Halloween wird es auch wieder tolle Rübengeisterumzüge geben im Süden. Man darf trotzdem ein bisschen traurig sein, dass der Sommer zu Ende geht. Summertime Sadness passt super dazu. Außerdem nach vier bei mir Sommerbeats von Kygo mit Khalid und das entspannte One-Hit-Wonder Love of the Night von Schaus für den Feierabend-Endsport. 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
0: Viele Wolken, etwas Sonne, teilweise Schauer oder Gewitter und noch 20 bis 23 Grad. Morgen geht's dann runter auf 16 bis 20 höchstens und ab dem Nachmittag ist es wieder trocken morgen.
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18: Um 16 Uhr, guten Tag. Die geplante Zuckersteuer liegt erstmal auf Eis. Das Kanzleramt hat den Entwurf von Finanzminister Klingbeil vorerst gestoppt, nur einen Tag, nachdem er ihn an die anderen Ministerien geschickt hatte. Der Grund: Klingbeil wollte mehr, als eine Expertenkommission vorgeschlagen hatte, nämlich bis zu 38 Cent Steuer pro Liter statt höchstens 32. Gelten sollte die Steuer ab Mitte nächsten Jahres für alle Getränke mit viel Zucker. Den Liter Super E10 gab es heute mal wieder für unter 2 Euro. Die Mineralölgesellschaften haben also Wort gehalten und den Tankrabatt von 17 Cent an die Autofahrer weitergegeben. Rainer Pompe in der Nachrichtenredaktion: Immer um 12 dürfen die Preise ja erhöht werden. War das heute auch wieder so? Ja, zumindest bei der überwiegenden Anzahl der Tankstellen sprangen die Preise für Diesel und Super zum Teil um 20 Cent wieder nach oben. Auch wenn es jetzt dafür keine wirklich nachvollziehbare Begründung gibt, die Mineralölgesellschaften dürfen es und nutzen das auch heute aus. Allerdings, und das ist die gute Nachricht, zum Teil bröckeln die Preise inzwischen. Bis zum Abend dürfte vielerorts wieder das Niveau von heute Vormittag erreicht werden.
19: Eine gescheiterte Hinrichtung sorgt nicht nur in den USA für Entsetzen. In Tennessee hat Christa Pike 2 Giftspritzen überlebt. Sie wird jetzt im Krankenhaus behandelt. Pike war mit 18 an einem Mord beteiligt und vor 30 Jahren zum Tod verurteilt worden. Laut Augenzeugen war bei der Hinrichtung nichts normal. Pike hat gesprochen und später offenbar geschnarcht. Es ist schon die zweite gescheiterte Hinrichtung in Tennessee in diesem Jahr. Im Mai hatten die Ärzte bei einem anderen Verurteilten keine wenige gefunden. Der niedrige Wasserstand am Bodensee legt jetzt die Schiffe auf dem Untersee lahm. Das ist der kleinere Teil des Sees zwischen Konstanz und Radolfzell. Auf dem Untersee fahren die Bodensee-Schiffsbetriebe bis auf Weiteres nicht mehr nach Radolfzell, Itznang, Mannenbach und auf die Reichenau. Die Gefahr ist zu groß, dass ein Schiff in der Hafeneinfahrt stecken bleibt.
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20: A7 Würzburg Richtung Ulm, zwischen Adenwesthausen und Adenoberkochen. Frische Unfallstelle, aktuell 1 Kilometer Stau und 1/4 Stunde Zeitverlust.

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1: Es war so knapp, haarscharf, haben Linda und Gebi die Radio 7 Morgen Team Challenge heute nicht gelöst. Und irgendwie trotzdem ein Auto mit 1 Million Kilometern auf dem Tacho gefunden. Die Auflösung nochmal und ein Gänsehaut-Hinweis auf

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0: 24 Stunden Zeit, um jemanden zu finden, der auf seinem Tacho nachweislich 1 Million Kilometer hat. Das war ja die Challenge, die Linda und Gebi bis heute um 7.07 Uhr hätten lösen sollen.
2: Also wir hatten einen ganz tollen Galaxy, haben uns im Frühjahr, Sommer dann leider getrennt. Aber nicht wegen Motor oder so, sondern einfach, weil viele Sachen zu reparieren waren. Ja, über 1 Million Kilometer und nur der Tacho ist leider nicht umgekehrt.

0: umgesprungen auf null.
1: Ja, das glauben wir, Charlotte aus Ulm, selbstverständlich. Aber den Beweis hätten wir schon gebraucht, damit es zählt für Linda und Gebi. Morgen wird's übrigens mega spannend. Die neue Radio 7 Morgen Team Challenge erwartet euch dann wieder um 7.07 Uhr. Und wir begeben uns dann an die Schwelle zwischen Diesseits und Jenseits. Einschalten. Jetzt Kygo und Khalid auf Radio 7 mit Save My Love.

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0: Nee, ihr Lieben, beim Schäfererlebnistag in Heidenheim an der Brenz. Der Tag soll zeigen, was die Schäferei alles ausmacht, sagt Monika Sukut vom Landratsamt Heidenheim.
1: Die Schäferinnen und Schäfer, die zeigen zum Beispiel die Schafschuhe und informieren über ihre Arbeit. Es gibt ein Bundeskulturprogramm, unter anderem mit dem historischen Schäfertanz.
0: Und auch für die Kleinen gibt's was, nämlich tolle Bastelangebote.
1: Dann haben wir noch einen regionalen Markt mit Produkten aus der Schäferei, aus der Landwirtschaft und aus dem Handwerk. Und natürlich taucht im kulinarischen Angebot auch

0: gebratenes Lamm auf.
1: Der Schäfererlebnistag am 11. Oktober von 11 bis 17 Uhr im Brenzpark Heidenheim. Mehr Infos unter albschäferweg.de.
2: 16:27, kurz vor 16:30. Schönen Nachmittag.
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2: Viele Wolken, etwas Sonne, teilweise Schauer oder Gewitter und noch 20 bis 23 Grad. Morgen dann nur noch 16 bis 20 höchstens. Ab morgen Nachmittag aber wieder trocken.
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2: Zwei Probleme auf der A7 Würzburg Richtung Ulm. Einmal zwischen Aden-Westhausen und Aden-Oberkochen. 2 Kilometer Stau nach einem Unfall. Eine halbe Stunde Zeitverlust. Und weiter Richtung Ulm zwischen Langenau und dem Kreuz Ulm-Elchingen. Da ist die Fahrbahn durch einen defekten LKW komplett blockiert. Letzte freie Ausfahrt ist Langenau. Keine neuen Blitzer, alle anderen auf radio7.de. Und wenn ihr auch was entdeckt, 0800 70 77 110.
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0: und das heißt für mich, ich muss einen veganen Kuchen backen. Das ist nämlich die Aufgabe, die ich bei einem Spiel auf einer Hochzeit neulich bekommen habe. Und ja, jetzt werde ich mal schauen, wie man mein Lieblingskuchenrezept am besten veganisiert. Wenn ihr da Tipps habt, vor allem für die Eier, gerne mal Bescheid sagen. Und für Zwetschgendatschi oder Wiesenbrezel nach Feierabend hat Sven Stefani gleich die Hits. David's DNA, Shut Up and Dance oder auch Despacito gleich auf Radio 7. 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
17: Wollen wir es kurz machen? Bis morgen Mittag. Immer wieder Regen, dann wird's besser bei bis zu 20 Grad.
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18: Um 17 Uhr. Guten Tag. Amazon hätte die Preise für sein Prime-Abo vor 4 Jahren nicht einfach so erhöhen dürfen. Das hat der Bundesgerichtshof entschieden. Amazon hatte damals nicht ausdrücklich um Zustimmung gefragt, als der Jahresbeitrag um gut 20 Euro gestiegen ist. Laut Verbraucherzentrale betrifft das Millionen Kunden. Wenn ihr schon so lange Mitglied seid und euer Abo seitdem gleich geblieben ist, will Amazon euch vor der nächsten Zahlung informieren und den Beitrag vorübergehend anpassen. Wie es mit dem Geld aussieht, das ihr schon zu viel bezahlt habt, ist noch offen. Darüber wird gesondert gestritten. Finanzminister Klingbeil muss mit seiner Zuckersteuer zurück an den Staat. Das Kanzleramt hat seinen Entwurf vorerst gestoppt. Er kriegt laut Regierungskreisen in dieser Form nie und nimmer eine Mehrheit. Klingbeil wollte 3 Steuerstufen bis 38 Cent pro Liter. Eine Expertenkommission hatte nur 2 Stufen bis 32 Cent empfohlen. Jetzt wird bekannt, wie knapp der Fly-Dubai-Flug nach Tel Aviv einer Katastrophe entgangen ist. Der Co-Pilot sticht im Cockpit auf den indischen Piloten ein. Das Flugzeug geht in einen steilen Sinkflug. Schwer verletzt schafft es der Pilot noch, die Cockpit-Tür zu entriegeln. Ein Passagier holt den Angreifer schnell mit Würgegriff raus, springt ins Cockpit und zieht an der Steuerung. Das Flugzeug fängt sich. Gelernt hatte der Passagier das aus einer Doku-Serie Air Crash Investigation. Gelandet haben die Maschine dann zwei Piloten, die zufällig als Passagiere an Bord waren. Für den zahlungsunfähigen Batteriehersteller Varta aus Ellwangen hat heute das Insolvenzverfahren begonnen. Der Verwalter ist optimistisch, dass Investoren für die vier betroffenen Varta-Gesellschaften gefunden werden. Fest steht allerdings auch, dass es am Standort Nördlingen mit 350 Beschäftigten keine Zukunft gibt. Das Werk wird geschlossen.
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0: Ich bin Ursula Winkler. Klimaneutraler Strom ist auf dem Vormarsch. Besonders gilt das für Windkraft und Sonne. In den ersten drei Quartalen hatte Ökostrom in Deutschland einen so hohen Anteil am Stromverbrauch wie nie zuvor in diesem Zeitraum. Über 60% stammte aus erneuerbaren Energien. Das teilte das Zentrum für Sonnenenergie und Wasserstoffforschung Baden-Württemberg und der Bundesverband der Energie- und Wasserwirtschaft mit. Vom politischen Ziel bis 2030 einen Anteil von 80% aus Erneuerbaren zu erreichen, ist man damit allerdings noch ein Stück entfernt. Und noch der Blick auf den DAX, der lag zuletzt bei 25.142 Punkten, leicht im Minus im Vergleich zum Vortag. Ursula Winkler für Radio 7.
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19: 3 nach 5. Servus, liebe Auto- und Lkw-Fahrer. A6 Richtung Nürnberg. Ab Schwäbisch Hall 40 Minuten Stau bis Kirchberg. B31 Richtung Lindau ab Friedrichshafen West 20 Minuten plus. Und B296 Richtung Bad Wilbert ab Tübingen-Weststadt 20 Minuten plus. Blitzer. In jedem Haus und in der Ortsdurchfahrt ist es da Richtung Boll 30 erlaubt. Und wenn ihr noch was habt, 0800 70 77 110. Einfach kurz eine WhatsApp schicken.
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19: Hallo. Wusst ihr, was man mit so einem alten, langsamen Laptop alles noch machen kann? Man kann damit richtig erfolgreich werden. Ja, das war 2013. Typ, der war damals noch Barkeeper, hat seine Miete irgendwie abgestottert und hat dann auf seinem alten Teil einen der größten Hits der 2010er geschrieben. Trommelsaun von Bastille handgemacht, kennt inzwischen die ganze Welt, ist in der halben Stunde mit dabei. Jetzt eine Frau, die macht nichts am alten Laptop, die ist nach Frankreich geflogen, ins Luxusstudio von David Guetta, hat ja aktuell mitgemacht, 11 Minuten.

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0: Leute, wir müssen mal ganz kurz über eines der wirklichen Probleme in diesem Land hier reden. Radio 7, hier ist Sven Stefani. Und zwar wird hier in Deutschland Single sein zu einem Hobby für ganz reiche Menschen. Da wird nächstes Jahr zum einen das Deutschlandticket teurer. Ja, Singles haben oft kein Auto. Und wer keine Kinder hat, soll auch noch bei der Pflegeversicherung mehr zahlen. Keine Ahnung, wie lange ich mir den Luxus noch leisten kann, Single zu sein. Was sagt eigentlich unser Bundeskanzler zu solchen krassen Problemen?
1: Es ist ein Desaster.
0: Ja. Das bedeutet für Singles wie mich, wenn ich nächstes Jahr Geld sparen will, dann brauche ich ein Auto und ein Kind. Auto ist kein Problem, das kriege ich bis Freitag. Nur Kinder. Wenn ich heute nach der Arbeit das noch in die Wege leiten würde. 9 Monate Lieferzeit.
1: Es ist ein Desaster.
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0: Hallo Radio 7, 17:30 gleich. Kurzes Quiz. Hier hat nämlich gerade jemand angerufen, Hosentaschenanruf. Was macht diese Person hier beruflich? Ich habe keine Ahnung. Ich hab wieder zurückgerufen und hatte plötzlich einen Wolfgang dran und habe ihn gefragt, was das jetzt für Gerumpel hier war und warum er hier einfach anruft.
1: Ich trage sie in meiner Gürteltasche, weil ich bin Paketfahrer.
0: Ah, du bist Paketfahrer?
1: Ja, ja.
0: Ah, nee, dann machen wir es so. Ich hätte jetzt eigentlich noch ganz viele Fragen an dich, aber die Leute warten auf ihre Pakete. Dann arbeitest du es einfach weiter. Gleich ja die meiste Musik am Stück zum Arbeiten, dann geht es immer ein bisschen geiler. Und ich wünsche dir einen schnellen Feierabend.
1: Ja, ebenso, ne?
0: Radio 7 Hit 7, dann mit der meisten Musik am Stück. Ab halb wieder.
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0: Darf ich jetzt was sagen? Gut. Wir machen jetzt mal Wetter und Verkehr, dann muss ich mich um mein Studio kümmern. Das ist jetzt, funktioniert hier wieder gar nichts mehr. Also, Wetter können wir relativ kurz machen. Es kann jetzt immer mal wieder regnen. Morgen wird es dann ab dem Mittag wieder besser sein. Und dann schauen wir auch kurz auf den Verkehr. Da haben wir die A6 Richtung Nürnberg, ab Schwäbisch Hall, 30 Minuten Stau, wird ab Kirchberg besser. Die B312 Richtung Metzingen, da ja, vorm Zentrum geht's los, halbe Stunde plus. Und B313 Richtung Nürtingen, ab Wendlingen 15 Minuten Stop and Go. Blitzer haben wir auf der B10, Höhe hinter Denkental, Richtung Dornstadt. Und wenn ihr noch was habt, 0800 70 77 110. Jetzt muss ich mal kurz schauen, wo ich euch ein Musik spielen kann. Es ist manchmal, wir sind ja relativ neu umgezogen. Und das passiert manchmal, dass dann, also ich kann jetzt hier gar nichts mehr machen. Boah, jetzt wisst ihr, das ist jetzt ja eins. Jetzt kann ich mal spielen, was ich will. Worauf haben wir denn Lust? So, dann spielen wir mal Mika. 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
17: Ein, zwei Stunden haben wir noch so um die 20 Grad, dann wird es ein bisschen kühler. Bis morgen Mittag immer wieder Regen und dann zum Wochenende wieder schöner, sonnig, um die 20 Grad.
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18: Um 18 Uhr, guten Abend. Wenn ihr schon seit mehr als 4 Jahren Amazon Prime habt, könnt ihr bald Geld sparen. Der Bundesgerichtshof hat entschieden, die Preiserhöhung von damals ist unwirksam. Amazon hatte den Jahresbeitrag ohne ausdrückliche Zustimmung der Kunden von 69 Euro auf knapp 90 angehoben. Jetzt will Amazon den Beitrag für alle, die schon vor 4 Jahren dabei waren und seitdem nichts geändert haben, vorübergehend anpassen. Die Betroffenen sollen vor ihrer nächsten Zahlung Bescheid bekommen. Ob ihr auch zu viel gezahltes Geld zurückkriegt, wird in einem eigenen Verfahren geklärt. Eine gescheiterte Hinrichtung sorgt nicht nur in den USA für Entsetzen. In Tennessee hat Krista Pike 2 Giftspritzen überlebt. Sie wird jetzt im Krankenhaus behandelt. Pike war mit 18 an einem Mord beteiligt und vor 30 Jahren zum Tod verurteilt worden. Laut Augenzeugen war bei der Hinrichtung nichts normal. Pike hat gesprochen und später offenbar geschnarcht. Es ist schon die zweite gescheiterte Hinrichtung in Tennessee in diesem Jahr. Im Mai hatten die Ärzte bei einem anderen Verurteilten keine Vene gefunden. Eine unbezahlte Hotelrechnung wird für Jimmy Blue Ochsenknecht jetzt doch richtig teuer. Ein Gericht in Innsbruck hat ihn laut österreichischen Medien zu 34.500 Euro Strafe verurteilt, wegen schweren Betrugs. Die Rechnung für seine Geburtstagsparty in Tirol lag bei knapp 14.000 Euro. Bezahlt hatte sie erst nach seiner Festnahme. Eigentlich hatte es zunächst so ausgesehen, als käme er ohne Urteil davon, mit 18.000 Euro Buße. Dagegen hatte aber die Staatsanwaltschaft Veto eingelegt. Zwei Jugendliche haben in Friedrichshafen mit einer Softwarepistole auf Passanten geschossen. Eine Frau wurde im Gesicht getroffen und leicht verletzt. Die beiden Jugendlichen fuhren auf Fahrrädern vorbei und schossen. Die Polizei ermittelt wegen gefährlicher Körperverletzung und fahndet nach den Schützen. Sie bittet mögliche Zeugen, sich zu melden.
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17: 5 nach 6. Servus, liebe Auto- und Lkw-Fahrer. Ein bisschen Feierabendverkehr noch. A6 Richtung Nürnberg, ab Schwäbisch Hall, 20 Minuten Stau. Und A8 Richtung München, ab Ulm-West, 25 Minuten Stau. Blitzer in Ballendorf, Merstetter Straße, sind 30 erlaubt. Und wenn ihr noch was habt, 0800 70 77 110.
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17: Servus, gleich ein Riesenhit aus 2013. Wobei das ja eigentlich falsch ist. Der Song ist 1,5 Jahre vorher aufgenommen worden. Der hat einfach verdammt lang gebraucht, bis der was geworden ist. Das kennt man normalerweise nur vom Hefeteig und das ist echt hart zu warten. Aber die Band aus Amerika hat sich gelohnt, für sie weltweiter Hit geworden. Der halben Stunde mit dabei. Jetzt einer, der hat sofort gezündet in den aktuellen Charts. Ray Dalton mit Gold.

0: Radio 7 hier, grüß euch. Und egal wie viele Kilometer ihr jetzt auf eurem Auto drauf habt und euch denkt, boah, ganz schön viel auf dem Buckel, da geht noch richtig viel mehr.
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0: Findet jemanden, der sein Auto 1 Million Kilometer auf dem Tacho hat. Chris Charlotte aus Ulm hat dann so ein Auto gehabt mit 1 Million Kilometer. Leider hat das Tacho nicht auf 1 Million umgeschalten, ist dann stehen geblieben. Also hatte das Auto keine Million drauf. Challenge haben Linda und Gibi knapp nicht geschafft. Und dann hat sich der Buddy noch aus Konstanz gemeldet. Der hat ein auch abgefahrenes Auto. Wie heißt es?
2: Mein Auto ist benannt nach meiner Oma, Hertha.
0: Und die Hertha, was ist das für eine?
2: Ein etwas besonderes Auto, ursprünglich aus 1931. Ja. Viel an dem Auto ist nicht dran, es ist keine Motorhaube vorhanden, es ist kein Dach vorhanden. Man sieht lediglich den riesengroßen Motor, der verbaut ist. Du hast keine Blinker, keine Airbags, du hast wirklich nichts.
0: Aber steht noch da. Krass. Ein Ford, ja, habe ich mir noch gemerkt. Morgen früh dann die nächste Challenge für Linda und Gibi. Kleiner Spoiler, wer sowas mal erlebt hat, der wird in diesem Leben nicht mehr dran glauben, dass die Erde der einzige Planet in diesem Universum ist.

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0: gleich 6:30. Und kurze Erinnerung, morgen Langenau, Ludwig-Uhland-Schule, Kopfrechentest. Habe ich gerade erfahren von einer Kollegin. 4. Klasse, die machen jeden Freitag einen Kopfrechentest und das müssen die dafür üben. Und es ist immer ganz schön nervig, den dann irgendwie, klar, keiner hat Bock auf einen Kopfrechentest, ich würde den heute auch nicht mehr bestehen. Aber jetzt machen wir es so, ja? Alle, die auch irgendwie mit ihren Kindern noch Hausaufgaben machen müssen für einen Kopfrechentest, was weiß ich, was üben. Die lässt euch vor allem durchhalten. Power Dance von Star DJ Alle Farben mit dabei. Was ganz was Entspanntes von Mystici, was Neues. Und Jennifer Lopez. Radio 7 Hit 7. Eine halbe Stunde Musik am Stück sogar. Immer ab 6:30 bei Radio 7.
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0: Regen. Also so über der Ostalb und im Schwarzwald-Baar-Kreis. Wann ist das ganze Regenzeug weg? Also morgen Mittag kommt dann auch wieder ein bisschen mehr Sonne raus. 18 bis 22 Grad.
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0: Es ist kurz nach 6:30, A8 Richtung München, ab Märklingen, halbe Stunde Stau, ab Ulm-Ost wird's besser. Und ansonsten nichts Neues dazu gekommen. Kommt gut an.
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0: Mann da, in den haben sich damals viele verliebt. Also ohne zu wissen, wie der ausschaut, haben viele Dinge gehört. Und war verliebt. James Blunt im Radio 7 Hit Update, der hat einen neuen Track draußen und den hören wir gleich, so wie viele andere Musik, immer von 7 bis 8 neue Musik entdecken mit Radio 7.
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0: Hallo, einen schönen Donnerstagabend. Heute Nacht Tiefstwerte zwischen 10 und 15 Grad und immer wieder ein bisschen Regen. Morgen geht es dann ab dem Nachmittag weg, dann kommt die Sonne raus und am Wochenende Temperaturen wieder um die 20 Grad.
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16: Ich bin Imme Kasten. Der Bundesgerichtshof hat die Preiserhöhung von Amazon Prime vor 4 Jahren für unwirksam erklärt. Der Online-Riese hätte das Abo nicht einfach ohne Zustimmung teurer machen dürfen, so die Richter. Für Kunden, die schon vor September 2022 Prime hatten, gelten jetzt erst einmal die alten Preise, also knapp 20 Euro weniger pro Jahr. Außerdem können sie die zu viel gezahlten Gebühren wieder zurückfordern oder sich einer Sammelklage der Verbraucherzentrale anschließen. In der schwarz-roten Koalition gibt's Streit um die geplante Steuer auf gezuckerte Getränke. Und das Kanzleramt stoppt jetzt den Entwurf von Finanzminister Klingbeil. Die Einzelheiten dazu von Colin Mock.
17: Der Plan sei nicht abgesprochen und so nicht mehrheitsfähig, heißt es als Begründung. Klingbeils Vorschlag weicht demnach von dem ab, worauf man sich bisher geeinigt hatte. Außerdem hatten die beteiligten Ministerien offenbar zu wenig Zeit, um Änderungswünsche anzumelden. Die Zuckersteuer soll eigentlich ab Mitte kommenden Jahres erhoben werden. Gezuckerte Getränke wie Eistee oder Cola gelten als Treiber von Übergewicht und entsprechenden Folgekrankheiten. In der Union und einigen Bundesländern gibt es aber Widerstand.
16: 20 Millionen Euro für zwei Pandas im Münchner Zoo, Sonnensegel unter großen Bäumen in Stuttgart oder auch tausende nicht genutzte Laptops in Schleswig-Holstein. Der Steuerzahlerbund hat sein neues Schwarzbuch veröffentlicht. 100 Fälle sollen die Verschwendung von Steuergeldern zeigen. Die EU-Innenminister haben den Weg für Abschiebezentren in Drittstaaten freigemacht. Vorher hatte das Europaparlament den umstrittenen Steuerzahlerbund, hat sein neues Schwarzbuch veröffentlicht. 100 Fälle sollen die Verschwendung von Steuergeldern zeigen. Die EU-Innenminister haben den Weg für Abschiebezentren in Drittstaaten freigemacht. Vorher hatte das Europaparlament den umstrittenen Plänen zugestimmt. In die Zentren sollen Menschen abgeschoben werden, die nicht in der EU bleiben dürfen, aber auch nicht ins Heimatland zurückgebracht werden können. Seit der vergangenen Nacht gibt es wieder einen Tankrabatt. Die Preise an den Zapfsäulen sind an vielen Tankstellen auch um die erwarteten 17 Cent pro Liter zurückgegangen. Die Kritik an der umstrittenen Maßnahme bleibt aber insbesondere mit Blick auf die Preissteigerung beim Deutschlandticket.
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0: Guten Abend, liebe Auto- und Lkw-Fahrer. 4 nach 7. A8 Richtung München, Ulm-West bis Ulm-Ost, halbe Stunde Stau. Und B27 Barling in Villingen zwischen Totternhausen und Schönberg. Achtung, ein Unfall und noch nicht richtig abgesichert. Blitzer haben wir in Radolfzell, Franz-Anton-Messmer-Straße im 30er-Bereich. Und wenn es noch was gibt, einfach anrufen oder eine WhatsApp schicken. 0800 70 77 110.

Und ein Song, der wahnsinnig erfolgreich gerade ist. Viele sagen, coole Sängerin. Aber die Frau gibt's gar nicht. Ja, mit der halben Stunde alles dabei. Jetzt eine Frau, die gibt's, die wohnt sogar hier in Baden-Württemberg, Mannheim. Loy, aktuellen Hit Golden Summer.

Hit-Update auf Radio 7. Von 7 bis 8 entdecken wir immer neue Musik, der jetzt zum Beispiel über ein Gefühl ist. Keine Ahnung, wie man das beschreiben soll. Das ist, jeder, der mal so richtig verliebt war, der kennt das. Ja, wo man, also es singt auch, das Herz steht in Flammen und man hat so ein High und man fühlt sich so lebendig. Also das Gefühl, das man vor seiner Ehe noch gehabt hat. Nein, machen. Und natürlich immer noch, auch nach 20 Jahren Ehe. Some kind of high. 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

Abend, Sven Stefani hier, Radio 7. Neue Musik entdecken mit dem Hit-Update. Jetzt ein Song, das ist was Besonderes geworden. Ja? So viele Computerproduktionen, die ganzen KI-Songs, das kann ja jeder einen Song machen. Und dann kommen Menschen her, die können noch wirklich Musik machen. Ja, spielen die Instrumente selber, die singen. Es ist vielleicht nicht alles perfekt abgemischt. Ja? Man sagt, ja, es hätte man vielleicht da noch... Ja, ist egal. Und er ist so einer. In den 2010ern ein Riesenstar. Ja, seine Songs auf ganz vielen Hochzeiten gelaufen. Und jetzt neu. Taste Like Summer von James Blunt. 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
2: Eine Minute vor halb acht.
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2: Hey, guten Abend, Radio 7. Einmal kurz Wetter. Kann bis morgen Mittag immer wieder regnen. Dann mehr Sonne und bis zu 20 Grad. Kurzes Verkehrsupdate. A8 Richtung München, Ulm-West bis Ulm-Ost, 20 Minuten Stau und sonst kommt ihr gut durch. Das hier ist übrigens einer der schönsten Songs des Abends. Der ist wie Propofol. Der ballert dich für 3 Minuten in eine andere Welt. Und die ist schön und das singt Dermot Kennedy. 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

20 vor 8 mit Radio 7 und der Balladenboy hat was Neues draußen. Alex Warren. Ganz ruhige Songs immer. Aber jetzt mit Update mit ein bisschen anderen Sound. Ja, der fängt noch mit Klavier an, wo du denkst, ach, der Alex Warren. Und dann hat er richtig Drive. Sein neuer Hit jetzt im Radio 7 Hit Update. Entdecken wir immer neue Musik zusammen.

0: der Musik von 7 bis 8 immer das Hit-Update. Gleich was vom neuen Taylor Swift-Album. Und jetzt, wir lieben den Mann dafür. Das ist seit langem damals die erste Stimme wieder gewesen, die Deutschland beim ESC damals nicht blamiert hat. Ich nehme bis heute an Isaac jetzt mit We Had It All auf Radio 7.
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1: Hallo, einen schönen guten Abend. Im Schwarzwald gerade richtig viel Regen, auf der Ostalb auch immer mal wieder ein bisschen Regen. So richtig trocken wird es dann morgen ab Mittag sein. Temperaturen dann 18 bis 22 Grad und am Nachmittag so ein bisschen Sonne wieder.
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2: Ich bin Imme Kasten. Gute Nachrichten für langjährige Amazon Prime-Kunden. Der Bundesgerichtshof hat eine Preiserhöhung von vor 4 Jahren für unwirksam erklärt. Warum das Ganze und was genau bedeutet das jetzt, Colin Mock?
3: Ja, das heißt, wer das Abo vor September 2022 hatte, zahlt erstmal den Preis, der vor der Erhöhung galt. Konkret sind das 69 statt aktuell rund 90 Euro. Aber Amazon will das bald wieder anpassen, diesmal aber mit Zustimmung. Genau das war nämlich damals das Problem. Amazon hatte einfach so den Preis erhöht. Für den BGH verstoß das gegen geltendes Recht. Und ob es auch Geld für die Zeit seitdem zurückgibt, das muss in einem anderen Verfahren geklärt werden. Betroffene können aber grundsätzlich eine Rückzahlung fordern.
2: In der EU werden die Zügel bei der Migration noch einmal angezogen. Darauf haben sich die Innenminister der Mitgliedsländer verständigt. Sie haben den Weg für Abschiebezentren in Drittstaaten freigemacht. Die Pläne gibt's schon länger und sie sind umstritten. In die Zentren sollen Menschen abgeschoben werden, die nicht in der EU bleiben dürfen, aber auch nicht ins Heimatland zurückgebracht werden können. Die Regeln sollen in den kommenden Wochen in Kraft treten. Das Kanzleramt hat den Zuckersteuerentwurf von Finanzminister Klingbeil gestoppt. Grund dafür sind offenbar nicht abgesprochene Änderungen. In Klingbeils Vorschlag stehen andere Zahlen. Die Einnahmen würden sich dadurch nahezu verdreifachen, damit aber auch die Belastungen für Industrie und Kunden. Seit der vergangenen Nacht gibt es wieder einen Tankrabatt. Die Preise an den Zapfsäulen sind an vielen Tankstellen auch um die erwarteten 17 Cent pro Liter zurückgegangen. Die Kritik an der umstrittenen Maßnahme bleibt aber insbesondere mit Blick auf die Preissteigerung beim Deutschlandticket. In Deutschland ist der Altersdurchschnitt auf dem Land deutlich höher als in den Städten. Laut Statistischem Bundesamt ist die Landbevölkerung im Schnitt fast 47 Jahre alt. Das ist ein Anstieg um 2,5 Jahre seit 2011. In den Großstädten liegt der Wert bei 43,5 Jahren. Er hat sich in dem Zeitraum kaum verändert.
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4: Im Zollernalbkreis zwischen Gestein und Bitz. Achtung, Unfall. Der Unfall ist noch nicht richtig abgesichert. A6 Richtung Heilbronn. Kurz nach Öhringen. Unfall. Rechte Seite im Baustellenbereich. A8 Richtung München. Ulm-West bis Ulm-Ost. Den ganzen Tag schon über Stau. Momentan braucht ihr eine halbe Stunde länger. Und in Jebenhausen. Ortsdurchfahrt im 30er-Bereich wird geblitzt. Das ist Richtung Boll. Und wenn es noch was gibt, 0800 70 77 110.
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4: Servus, kommt gut durch den Donnerstag. Leichtes

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Die neue Lieblingsstadt, Friedrichshafen. Das wird zu fahren hier, Radio 7. Habt ihr das mitbekommen? Die sind genauso wie wir, also ich zum Beispiel. Ja? Ich beschließe auch erst Dinge und denke, die sind total toll. Jedes Jahr, Anfang des Jahres, Fitnessstudio-Vertrag. Und dann merke ich, ja, nee, ist irgendwie doch nicht so meins gewesen. Friedrichshafen, Frühjahr, Tempo 30, ich glaube irgendwie auf um die 20 Straßen. Ja? Dann haben sie gemerkt, die Feuerwehr kommt nicht mehr so gut durch und der Bus auch nicht. Ja, der ist irgendwie jetzt echt zu spät und so. Was macht Friedrichshafen jetzt? Tempo 40. Nicht 50, ja. Tempo 40, das ist ja so, ja, wir haben uns geirrt, aber wir geben es nur zu 80% zu. Quasi der schwäbische Walk of Shame zurück zu 50. Ich finde diese Stadt.

Nachtschicht sind, machen wir bei Radio 7 weiter mit so Dance Sound. Dance Sound von jungen Amerikanerin Peggy G. Sorry, Papi. Und danach echte Gitarren

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0: 10 von 9. Ein kleiner Reminder, weil ich das nämlich auch jedes Mal vergesse. Morgen, um Gottes Willen, morgen nicht. Übermorgen ist Feiertag. Also morgen ist der Tag, wo man einkaufen muss, wo auch ganz viele einkaufen gehen am besten. Früh ist vor der Arbeit, wenn man es irgendwie kann. Weil am Samstag ja dann Feiertag ist, Tag der Deutschen Einheit. Feier dieses Jahr in Bremen, verbinden viele mit dem Bremer Stadtmusikanten. Und da hat unser Kollege eine ganz eigene Story zu denen.
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2: Ein Esel ist zu alt zum Arbeiten und soll weg. Also will er nach Bremen und da Stadtmusikant werden. Unterwegs trifft er einen Hund, eine Katze und einen Hahn. Die sind auch alle zu alt und sagen, komm, dann machen wir jetzt eine Seniorenband. Dann sind sie müde, entdecken ein Haus voller Gangster, stellen sich aufeinander und machen ganz viel Krach. So mit IA, Miau, Wau Wau und Kikeriki. Und das halt alles zeitgleich. Das klang genauso grausam, wie wenn heutzutage im Teams-Chat alle zugleich das Mikro anhaben und reden. Und darum laufen im Märchen die Gangster weg. Zack, die Tiere ziehen in das Haus ein und bleiben da. Und fertig ist das Märchen. In Bremen kommen die nie an. Aber die Bronzeskulptur, die ist der Renner in Bremen, auch am Tag der Deutschen Einheit. Marketing konnten die Bremer schon damals.
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1: Es regnet jetzt eine ganze Weile. Also so Schwarzwald, Villingen, Schwenningen und auch über der Ostalb gerade am meisten. So wirklich weg ist es dann erst morgen, Laufe des Vormittags, Mittag. Dann wird sonnig, also Sonntag der schönste Tag vom Wochenende mit bis zu 22 Grad.
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2: Ich bin Imme Kasten. Gute Nachrichten für langjährige Amazon Prime-Kunden. Der Bundesgerichtshof hat eine Preiserhöhung von vor 4 Jahren für unwirksam erklärt. Warum das Ganze und was genau bedeutet das jetzt, Colin Mock?
3: Ja, das heißt, wer das Abo vor September 2022 hatte, zahlt erstmal den Preis, der vor der Erhöhung galt. Konkret sind das 69 statt aktuell rund 90 Euro. Aber Amazon will das bald wieder anpassen, diesmal aber mit Zustimmung. Genau das war nämlich damals das Problem. Amazon hatte einfach so den Preis erhöht. Für den BGH verstoß das gegen geltendes Recht. Und ob es auch Geld für die Zeit seitdem zurückgibt, das muss in einem anderen Verfahren geklärt werden. Betroffene können aber grundsätzlich eine Rückzahlung fordern.
2: In der EU werden die Zügel bei der Migration noch einmal angezogen. Darauf haben sich die Innenminister der Mitgliedsländer verständigt. Sie haben den Weg für Abschiebezentren in Drittstaaten freigemacht. Die Pläne gibt's schon länger und sie sind umstritten. In die Zentren sollen Menschen abgeschoben werden, die nicht in der EU bleiben dürfen, aber auch nicht ins Heimatland zurückgebracht werden können. Die Regeln sollen in den kommenden Wochen in Kraft treten. Das Kanzleramt hat den Zuckersteuerentwurf von Finanzminister Klingbeil gestoppt. Grund dafür sind offenbar nicht abgesprochene Änderungen. In Klingbeils Vorschlag stehen andere Zahlen. Die Einnahmen würden sich dadurch nahezu verdreifachen, damit aber auch die Belastungen für Industrie und Kunden. Seit der vergangenen Nacht gibt es wieder einen Tankrabatt. Die Preise an den Zapfsäulen sind an vielen Tankstellen auch um die erwarteten 17 Cent pro Liter zurückgegangen. Die Kritik an der umstrittenen Maßnahme bleibt aber insbesondere mit Blick auf die Preissteigerung beim Deutschlandticket. In Deutschland ist der Altersdurchschnitt auf dem Land deutlich höher als in den Städten. Laut Statistischem Bundesamt ist die Landbevölkerung im Schnitt fast 47 Jahre alt. Das ist ein Anstieg um 2,5 Jahre seit 2011. In den Großstädten liegt der Wert bei 43,5 Jahren. Er hat sich in dem Zeitraum kaum verändert.

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0: Wetter. Bis in die frühen Morgenstunden, 8 bis 14 Grad, es kommt immer wieder Regen runter. Ist erst so am Vormittag, Mittag weg. Und das Wochenende wird dann wieder sonniger bei 18 bis 22 Grad.
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2: Ich bin Jana Klonikowski. Der Bundesgerichtshof hat die Preiserhöhung von Amazon Prime vor 4 Jahren für unwirksam erklärt. Der Online-Riese hätte das Abo nicht einfach ohne Zustimmung teurer machen dürfen, so die Richter. Für Kunden, die schon vor September 2022 Prime hatten, gelten jetzt erstmal die alten Preise, also knapp 20 Euro weniger pro Jahr. Außerdem können sie die zu viel gezahlten Gebühren wieder zurückfordern oder sich einer Sammelklage der Verbraucherzentrale anschließen. In Deutschland gibt es jetzt wieder einen Tankrabatt und die Preise an den Zapfsäulen sind an vielen Tankstellen um die erwarteten 17 Cent pro Liter zurückgegangen. Die Kritik an der umstrittenen Maßnahme bleibt aber, besonders mit Blick auf die Preissteigerung beim Deutschlandticket. Der Vorsitzende des Verkehrsausschusses im Bundestag, Tarek Al-Wazir von den Grünen, sagte im ZDF:
3: Wir fördern mit der Gießkanne das Autofahren, wo auch alle was davon haben, die das vielleicht gar nicht brauchen. Und gleichzeitig machen wir die Nutzung von Bus und Bahn teurer. Da merken Sie schon, was für eine Schieflage wir haben.
2: In der schwarz-roten Koalition gibt es Streit um die geplante Steuer auf gezuckerte Getränke. Das Kanzleramt stoppt den Entwurf von Finanzminister Klingbeil. Mehr dazu von Colin Mock.
4: Der Plan sei nicht abgesprochen und so nicht mehrheitsfähig, heißt es als Begründung. Klingbeils Vorschlag weicht demnach von dem ab, worauf man sich bisher geeinigt hatte. Außerdem hatten die beteiligten Ministerien offenbar zu wenig Zeit, um Änderungswünsche anzumelden. Die Zuckersteuer soll eigentlich ab Mitte kommenden Jahres erhoben werden. Gezuckerte Getränke wie Eistee oder Cola gelten als Treiber von Übergewicht und entsprechenden Folgekrankheiten. In der Union und einigen Bundesländern gibt es aber Widerstand.
2: Drohnen sollen bei der Bundeswehr bald eine größere Rolle spielen. Verteidigungsminister Pistorius hat ein eigenes Drohnenregiment angekündigt. Die Einheit mit bis zu 600 Kräften soll im Laufe des nächsten Jahres aufgebaut werden und mit Drohnen Reichweiten von bis zu 500 Kilometern abdecken. 20 Millionen Euro für 2 Pandas im Münchner Zoo, Sonnensegel unter großen Bäumen in Stuttgart oder tausende nicht genutzte Laptops in Schleswig-Holstein. Der Steuerzahlerbund hat sein neues Schwarzbuch veröffentlicht. 100 Fälle sollen die Verschwendung von Steuergeldern zeigen.
1: Mehr

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1: Schön, dass ihr bei mir seid heute am Donnerstagabend. Und vielleicht war bei euch mal wieder so ein Tag heute, an dem so viel liegen geblieben ist und die To-Do-Liste statt kürzer immer länger geworden ist. Dann legt die Gedanken daran für einen kurzen Moment beiseite. Und lasst euch sagen, für heute ist es genug. Morgen kommt ein neuer Tag. Für heute dürft ihr loslassen und darauf vertrauen, Gott bleibt bei euch in allem, was offen geblieben ist. Ich wünsche euch eine gesegnete Nacht. Am Mikrofon der Maris Binder von der Evangelischen Kirche.
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3: Bis in die frühen Morgenstunden. 8 bis 14 Grad. Es kommt immer wieder Regen runter. Erst so am Vormittag, Mittag weg. Und das Wochenende wird dann wieder sonniger bei 18 bis 22 Grad.
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4: Ich bin Jana Klonikowski. Erster Sieg für die deutsche Fußballnationalmannschaft unter Bundestrainer Jürgen Klopp. Im Nations League-Spiel gegen Serbien gab es einen 2:0-Erfolg. Die Amtszeit von Klopp war zuvor mit einem Unentschieden und einer Niederlage gestartet. Ob mit dem erst 2:0-Sieg in diesem Jahr auch eine Trendwende geschafft ist, kann sich am Sonntag zeigen. Dann geht's wieder gegen Griechenland. Gegen die Griechen hatte die DFB 11 letzte Woche verloren. Gute Nachrichten für langjährige Amazon Prime-Kunden. Der Bundesgerichtshof hat eine Preiserhöhung von vor 4 Jahren für unwirksam erklärt. Warum und was bedeutet das jetzt, Colin Mock?
5: Ja, das heißt, wer das Abo vor September 2022 hatte, zahlt erstmal den Preis, der vor der Erhöhung galt. Konkret sind das 69 statt aktuell rund 90 Euro. Aber Amazon will das bald wieder anpassen, diesmal aber mit Zustimmung. Genau das war nämlich damals das Problem. Amazon hatte einfach so den Preis erhöht. Für den BGH verstoß das gegen geltendes Recht. Und ob es auch Geld für die Zeit seitdem zurückgibt, das muss in einem anderen Verfahren geklärt werden. Betroffene können aber grundsätzlich eine Rückzahlung fordern.
4: In Deutschland gibt es jetzt wieder einen Tankrabatt und die Preise an den Zapfsäulen sind an vielen Tankstellen um die erwarteten 17 Cent pro Liter zurückgegangen. Die Kritik an der umstrittenen Maßnahme bleibt aber, besonders mit Blick auf die Preissteigerung beim Deutschlandticket. Der Vorsitzende des Verkehrsausschusses im Bundestag, Tarek Al-Wazir von den Grünen, sagte im ZDF:
6: Wir fördern mit der Gießkanne das Autofahren, wo auch alle was davon haben, die das vielleicht gar nicht brauchen. Und gleichzeitig machen wir die Nutzung von Bus und Bahn teurer. Da merken Sie schon, was für eine Schieflage wir haben.
4: Das Kanzleramt hat den Zuckersteuerentwurf von Finanzminister Klingbeil gestoppt. Grund dafür sind offenbar nicht abgesprochene Änderungen. In Klingbeils Vorschlag stehen andere Zahlen. Die Steuereinnahmen würden sich dadurch nahezu verdreifachen, damit aber auch die Belastungen für Industrie und Kunden. Erneuerbare Energien haben dieses Jahr fast 2/3 des deutschen Stromverbrauchs gedeckt. Ein neuer Rekord, heißt es vom Bundesverband der Energie- und Wasserwirtschaft. Und das, obwohl der Stromverbrauch gestiegen ist, unter anderem wegen Klimaanlagen während der Hitzewellen.

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2: Wie ist das, wenn sich Vegetarier streiten? Haben die dann auch Beef? Und wenn sie verliebt sind, Schmetterlinge im Bauch? Und woher weiß eine Thermoskanne, welche Jahreszeit gerade ist? Und hält im Winter Getränke warm und im Sommer kalt?
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3: Heidi Klum ist 52 geworden und hat verraten, wie sie sich so jung und fit hält. Unter anderem durch ein spezielles Frühstück.
4: Und bitte.
3: Spargel, Zwiebeln, Knoblauch, Brühwürfeln.
4: Das liebe ich.
3: Also als ich das gelesen habe, Leute, habe ich mir gedacht, da verzichte ich lieber auf ein paar Lebensjahre und eine tolle Optik.

0: Jana Klonikowski. Erster Sieg für die deutsche Fußballnationalmannschaft unter Bundestrainer Jürgen Klopp. Im Nations League-Spiel gegen Serbien gab es einen 2:0-Erfolg. Die Amtszeit von Klopp war zuvor mit einem Unentschieden und einer Niederlage gestartet. Ob mit dem erst zweiten 2:0-Sieg in diesem Jahr auch eine Trendwende geschafft ist, kann sich am Sonntag zeigen. Dann geht's wieder gegen Griechenland. Gegen die Griechen hatte die DFB-Elf letzte Woche verloren. Gute Nachrichten für langjährige Amazon Prime-Kunden. Der Bundesgerichtshof hat eine Preiserhöhung von vor 4 Jahren für unwirksam erklärt. Warum und was bedeutet das jetzt, Colin Mock?
1: Ja, das heißt, wer das Abo vor September 2022 hatte, zahlt erstmal den Preis, der vor der Erhöhung galt. Konkret sind das 69 statt aktuell rund 90 Euro. Aber Amazon will das bald wieder anpassen, diesmal

0: aber mit Zustimmung. Genau das war nämlich damals das Problem. Amazon hatte einfach so den Preis erhöht. Für den BGH verstoß das gegen geltendes Recht. Und ob es auch Geld für die Zeit seitdem zurückgibt, das muss in einem anderen Verfahren geklärt werden. Betroffene können aber grundsätzlich eine Rückzahlung fordern.
1: In Deutschland gibt es jetzt wieder einen Tankrabatt und die Preise an den Zapfsäulen sind an vielen Tankstellen um die erwarteten 17 Cent pro Liter zurückgegangen. Die Kritik an der umstrittenen Maßnahme bleibt aber, besonders mit Blick auf die Preissteigerung beim Deutschlandticket. Der Vorsitzende des Verkehrsausschusses im Bundestag, Tarek Al-Wazir von den Grünen, sagte im ZDF:
2: Wir fördern mit der Gießkanne das Autofahren, wo auch alle was davon haben, die das vielleicht gar nicht brauchen. Und gleichzeitig machen wir die Nutzung von Bus und Bahn teurer. Da merken Sie schon, was für eine Schieflage wir haben.
1: Das Kanzleramt hat den Zuckersteuerentwurf von Finanzminister Klingbeil gestoppt. Grund dafür sind offenbar nicht abgesprochene Änderungen. In Klingbeils Vorschlag stehen andere Zahlen. Die Steuereinnahmen würden sich dadurch nahezu verdreifachen, damit aber auch die Belastungen für Industrie und Kunden. Erneuerbare Energien haben dieses Jahr fast zwei Drittel des deutschen Stromverbrauchs gedeckt. Ein neuer Rekord, heißt es vom Bundesverband der Energie- und Wasserwirtschaft. Und das, obwohl der Stromverbrauch gestiegen ist, unter anderem wegen Klimaanlagen während der Hitzewellen.
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2: Es sind diese winzig kleinen Ticks, die uns in Beziehungen wahnsinnig machen. Ständiges Räuspern. Stöhnen bei jedem Bücken. Und dieses unerträglich laute Schmatzen, wenn er seinen Apfel isst.
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4: Bis in die frühen Morgenstunden 8 bis 14 Grad. Es kommt immer wieder Regen runter. Ist erst so am Vormittag, Mittag weg. Und das Wochenende wird dann wieder sonniger bei 18 bis 22 Grad.
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5: Ich bin Jana Klonikowski. Erster Sieg für die deutsche Fußballnationalmannschaft unter Bundestrainer Jürgen Klopp. Im Nations League-Spiel gegen Serbien gab es einen 2:0 Erfolg. Die Amtszeit von Klopp war zuvor mit einem Unentschieden und einer Niederlage gestartet. Ob mit dem erst 2:0 in diesem Jahr auch eine Trendwende geschafft ist, kann sich am Sonntag zeigen. Dann geht's wieder gegen Griechenland. Gegen die Griechen hatte die DFB 11 letzte Woche verloren. Der Bundesgerichtshof hat die Preiserhöhung von Amazon Prime vor 4 Jahren für unwirksam erklärt. Der Online-Riese hätte das Abo nicht einfach ohne Zustimmung teurer machen dürfen, so die Richter. Für Kunden, die schon vor September 2022 Prime hatten, gelten jetzt erstmal die alten Preise, also knapp 20 Euro weniger pro Jahr. Außerdem können sie die zu viel gezahlten Gebühren wieder zurückfordern oder sich einer Sammelklage der Verbraucherzentrale anschließen. In der schwarz-roten Koalition gibt es Streit um die geplante Steuer auf gezuckerte Getränke. Das Kanzleramt stoppt den Entwurf von Finanzminister Klingbeil. Mehr dazu von Colin Mock.
6: Der Plan sei nicht abgesprochen und so nicht mehrheitsfähig, heißt es als Begründung. Klingbeils Vorschlag weicht demnach von dem ab, worauf man sich bisher geeinigt hatte. Außerdem hatten die beteiligten Ministerien offenbar zu wenig Zeit, um Änderungswünsche anzumelden. Die Zuckersteuer soll eigentlich ab Mitte kommenden Jahres erhoben werden. Gezuckerte Getränke wie Eistee oder Cola gelten als Treiber von Übergewicht und entsprechenden Folgekrankheiten. In der Union und einigen Bundesländern gibt es aber Widerstand.
5: In der EU werden die Zügel bei der Migration nochmal angezogen. Darauf haben sich die Innenminister der Mitgliedsländer verständigt. Sie haben den Weg für Abschiebezentren in Drittstaaten, also außerhalb der EU, freigemacht. Die Pläne gibt's schon länger und sie sind umstritten. In die Zentren sollen Menschen abgeschoben werden, die nicht in der EU bleiben dürfen, aber auch nicht in ihr Heimatland zurückgebracht werden können. Die Regeln sollen in den kommenden Wochen in Kraft treten. Der Tankrabatt gilt wieder und stößt bei den Menschen im Land auf ein geteiltes Echo. Die Maßnahme ist richtig, sagt knapp die Hälfte im ARD Deutschland Trend. Fast genauso viele halten sie aber auch für falsch.

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3: Schuhe zu kaufen ist eine Wissenschaft. Und wenn du mit einer Expertin gemeinsam einkaufen gehst, also mit einer sogenannten Frau, dann überlegt die noch, ob der Schuh zum Outfit passt und zum Anlass und zum Job und ob der sich gut reinigen lässt und ob der einen schlanken Fuß macht.
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5: Ja, eins habe ich jetzt.
4: 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Also.
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6: Ich bin Jana Klonikowski. Erster Sieg für die deutsche Fußballnationalmannschaft unter Bundestrainer Jürgen Klopp. Im Nations League-Spiel gegen Serbien gab es einen 2:0-Erfolg. Die Amtszeit von Klopp war zuvor mit einem Unentschieden und einer Niederlage gestartet. Ob mit dem erst 2:0-Sieg in diesem Jahr auch eine Trendwende geschafft ist, kann sich am Sonntag zeigen. Dann geht's wieder gegen Griechenland. Gegen die Griechen hatte die DFB-11 letzte Woche verloren. Der Bundesgerichtshof hat die Preiserhöhung von Amazon Prime vor 4 Jahren für unwirksam erklärt. Der Online-Riese hätte das Abo nicht einfach ohne Zustimmung teurer machen dürfen, so die Richter. Für Kunden, die schon vor September 2022 Prime hatten, gelten jetzt erstmal die alten Preise, also knapp 20 Euro weniger pro Jahr. Außerdem können sie die zu viel gezahlten Gebühren wieder zurückfordern oder sich einer Sammelklage der Verbraucherzentrale anschließen. In der schwarz-roten Koalition gibt es Streit um die geplante Steuer auf gezuckerte Getränke. Das Kanzleramt stoppt den Entwurf von Finanzminister Klingbeil. Mehr dazu von Colin Mock.
7: Der Plan sei nicht abgesprochen und so nicht mehrheitsfähig, heißt es als Begründung. Klingbeils Vorschlag weicht demnach von dem ab, worauf man sich bisher geeinigt hatte. Außerdem hatten die beteiligten Ministerien offenbar zu wenig Zeit, um Änderungswünsche anzumelden. Die Zuckersteuer soll eigentlich ab Mitte kommenden Jahres erhoben werden. Gezuckerte Getränke wie Eistee oder Cola gelten als Treiber von Übergewicht und entsprechenden Folgekrankheiten. In der Union und einigen Bundesländern gibt es aber Widerstand.
6: In der EU werden die Zügel bei der Migration nochmal angezogen. Darauf haben sich die Innenminister der Mitgliedsländer verständigt. Sie haben den Weg für Abschiebezentren in Drittstaaten, also außerhalb der EU, freigemacht. Die Pläne gibt's schon länger und sie sind umstritten. In die Zentren sollen Menschen abgeschoben werden, die nicht in der EU bleiben dürfen, aber auch nicht in ihr Heimatland zurückgebracht werden können. Die Regeln sollen in den kommenden Wochen in Kraft treten. Der Tankrabatt gilt wieder und stößt bei den Menschen im Land auf ein geteiltes Echo. Die Maßnahme ist richtig, sagt knapp die Hälfte im ARD-Deutschland-Trend. Fast genauso viele halten sie aber auch für falsch.
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3: In der Beziehung gibt es wenige einfache Kniffe, um die Partnerin auf die Palme zu bringen. Ganz wichtig, niemals diese Glasduschwand abziehen nach dem Duschen. Dann gibt das dieses hübsche Kalktropfenmuster. Und benutztes Geschirr stellen wir ins Spülbecken und niemals in die Spülmaschine.
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4: Ja, ja, wenn Störche im Radio 7 Land Liebe machen, dann sind sie viel zu laut. Rund um den Bodensee habe ich vorhin gelesen, dass es tatsächlich Politiker gibt, die ein politisches Eingreifen fordern.
5: Na, und da fragen wir uns, ist das wirklich so heftig? Ich meine, Störche bespringen sich nur wenige Sekunden lang.
4: Ja, Linda, dafür aber mehrmals am Tag. Also, da wären wir doch alle gern ein bisschen Storch.

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1: Bis in die frühen Morgenstunden 8 bis 14 Grad, es kommt immer wieder Regen runter. Ist erst so am Vormittag, Mittag weg. Und das Wochenende wird dann wieder sonniger bei 18 bis 22 Grad.
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2: Ich bin Jana Klonikowski. Aller guten Dinge sind wohl doch manchmal drei. Im dritten Spiel unter Bundestrainer Jürgen Klopp hat die DFB-Elf den ersten Sieg gefeiert. Gegen Serbien setzten sich die Deutschen im Nations League-Heimspiel in München mit 2:0 durch. Torschütze Florian Wirtz sagte nach dem Spiel im ZDF:
3: Es hat unheimlich viel Spaß gemacht. Ich glaube, jeder Einzelne hat heute alles auf den Platz gelassen, dem Matchplan einfach nachgegangen und ja, eigentlich fast alles richtig gemacht heute.
2: Am Sonntag geht's dann im letzten Spiel dieser Länderspielpause wieder gegen Griechenland. Das Hinspiel vergangenen Sonntag hatte Deutschland ja verloren. Gute Nachrichten für langjährige Amazon Prime-Kunden. Der Bundesgerichtshof hat eine Preiserhöhung von vor 4 Jahren für unwirksam erklärt. Warum und was bedeutet das jetzt, Colin Mock?
4: Ja, das heißt, wer das Abo vor September 2022 hatte, zahlt erstmal den Preis, der vor der Erhöhung galt. Konkret sind das 69 statt aktuell rund 90 Euro. Aber Amazon will das bald wieder anpassen, diesmal aber mit Zustimmung. Genau das war nämlich damals das Problem. Amazon hatte einfach so den Preis erhöht. Für den BGH verstoß das gegen geltendes Recht. Und ob es auch Geld für die Zeit seitdem zurückgibt, das muss in einem anderen Verfahren geklärt werden. Betroffene können aber grundsätzlich eine Rückzahlung fordern.
2: In Deutschland gibt es jetzt wieder einen Tankrabatt und die Preise an den Zapfsäulen sind an vielen Tankstellen um die erwarteten 17 Cent pro Liter zurückgegangen. Die Kritik an der umstrittenen Maßnahme bleibt aber, besonders mit Blick auf die Preissteigerung beim Deutschlandticket. Der Vorsitzende des Verkehrsausschusses im Bundestag, Tarek Al-Wazir von den Grünen, sagte im ZDF:
5: Wir fördern mit der Gießkanne das Autofahren, wo auch alle was davon haben, die das vielleicht gar nicht brauchen. Und gleichzeitig machen wir die Nutzung von Bus und Bahn teurer. Da merken Sie schon, was für eine Schieflage wir haben.
2: Drohnen sollen bei der Bundeswehr bald eine größere Rolle spielen. Verteidigungsminister Pistorius hat ein eigenes Drohnenregiment angekündigt. Die Einheit mit bis zu 600 Kräften soll im Laufe des nächsten Jahres aufgebaut werden und mit Drohnen Reichweiten von bis zu 500 Kilometern abdecken. Erneuerbare Energien haben dieses Jahr fast 2/3 des deutschen Stromverbrauchs gedeckt. Ein neuer Rekord, heißt es vom Bundesverband der Energie- und Wasserwirtschaft. Und das, obwohl der Stromverbrauch gestiegen ist, unter anderem wegen Klimaanlagen während der Hitzewellen.

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3: Wenn ein Pärchen zum Grillen einlädt, wird die Arbeit geteilt. Sie kauft Essen ein, macht grünen Salat, Kartoffelsalat, Nudelsalat, Tzatziki. Er legt alles mithilfe der Grillzange auf den Grill und ganz am Ende fragt er, ob das nicht toll war, mal nicht kochen zu müssen.
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6: Ich bin Jana Klonikowski. Aller guten Dinge sind wohl doch manchmal drei. Im dritten Spiel unter Bundestrainer Jürgen Klopp hat die DFB-Elf den ersten Sieg gefeiert. Gegen Serbien setzten sich die Deutschen im Nations League-Heimspiel in München mit 2:0 durch. Torschütze Florian Wirtz sagte nach dem Spiel im ZDF:
7: Es hat unheimlich viel Spaß gemacht. Ich glaube, jeder Einzelne hat heute alles auf den Platz gelassen, dem Matchplan einfach nachgegangen und ja, eigentlich fast alles richtig gemacht heute.
6: Am Sonntag geht's dann im letzten Spiel dieser Länderspielpause wieder gegen Griechenland. Das Hinspiel vergangenen Sonntag hatte Deutschland ja verloren. Gute Nachrichten für langjährige Amazon Prime-Kunden. Der Bundesgerichtshof hat eine Preiserhöhung von vor 4 Jahren für unwirksam erklärt. Warum und was bedeutet das jetzt, Colin Mock?
8: Ja, das heißt, wer das Abo vor September 2022 hatte, zahlt erstmal den Preis, der vor der Erhöhung galt. Konkret sind das 69 statt aktuell rund 90 Euro. Aber Amazon will das bald wieder anpassen, diesmal aber mit Zustimmung. Genau das war nämlich damals das Problem. Amazon hatte einfach so den Preis erhöht. Für den BGH verstoßt das gegen geltendes Recht. Und ob es auch Geld für die Zeit seitdem zurückgibt, das muss in einem anderen Verfahren geklärt werden. Betroffene können aber grundsätzlich eine Rückzahlung fordern.
6: In Deutschland gibt es jetzt wieder einen Tankrabatt und die Preise an den Zapfsäulen sind an vielen Tankstellen um die erwarteten 17 Cent pro Liter zurückgegangen. Die Kritik an der umstrittenen Maßnahme bleibt aber, besonders mit Blick auf die Preissteigerung beim Deutschlandticket. Der Vorsitzende des Verkehrsausschusses im Bundestag, Tarek Al-Wazir von den Grünen, sagte im ZDF:
9: Wir fördern mit der Gießkanne das Autofahren, wo auch alle was davon haben, die das vielleicht gar nicht brauchen. Und gleichzeitig machen wir die Nutzung von Bus und Bahn teurer. Da merken Sie schon, was für eine Schieflage wir haben.
6: Drohnen sollen bei der Bundeswehr bald eine größere Rolle spielen. Verteidigungsminister Pistorius hat ein eigenes Drohnenregiment angekündigt. Die Einheit mit bis zu 600 Kräften soll im Laufe des nächsten Jahres aufgebaut werden und mit Drohnen Reichweiten

0: Reichweiten von bis zu 500 Kilometern abdecken. Erneuerbare Energien haben dieses Jahr fast 2/3 des deutschen Stromverbrauchs gedeckt. Ein neuer Rekord, heißt es vom Bundesverband der Energie- und Wasserwirtschaft. Und das, obwohl der Stromverbrauch gestiegen ist, unter anderem wegen Klimaanlagen während der Hitzewellen.
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6: Bis in die frühen Morgenstunden. 8 bis 14 Grad. Es kommt immer wieder Regen runter. Erst so am Vormittag, Mittag weg. Und das Wochenende wird dann wieder sonniger bei 18 bis 22 Grad.
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7: Ich bin Jana Klonikowski. Erster Sieg für die deutsche Fußballnationalmannschaft unter Bundestrainer Jürgen Klopp. Im Nations League-Spiel gegen Serbien gab es einen 2:0-Erfolg. Ob damit auch eine Trendwende geschafft ist, kann sich am Sonntag zeigen. Dann geht's wieder gegen Griechenland. Gegen die Griechen hatte die DFB 11 ja letzte Woche verloren. Zu dem Spiel am Sonntag sagte Klopp im ZDF,
8: ja, das ist natürlich ein anderes Spiel. Ich habe gehört, Stadion wird ausgekauft. Ich glaube besonders viele Deutsche werden es nicht dabei sein. Also es wird eine hitzige Atmosphäre. Aber der nächste Entwicklungsschritt. Wir lernen ja. Wir lernen, performen unter Stress. Und ich glaube, das wird stressig.
7: Der Bundesgerichtshof hat die Preiserhöhung von Amazon Prime vor 4 Jahren für unwirksam erklärt. Der Online-Riese hätte das Abo nicht einfach ohne Zustimmung teurer machen dürfen, so die Richter. Für Kunden, die schon vor September 2022 Prime hatten, gelten jetzt erstmal die alten Preise, also knapp 20 Euro weniger pro Jahr. Außerdem können sie die zu viel gezahlten Gebühren wieder zurückfordern oder sich einer Sammelklage der Verbraucherzentrale anschließen. Der Tankrabatt gilt wieder und stößt bei den Menschen im Land auf ein geteiltes Echo. Die Maßnahme ist richtig, sagt knapp die Hälfte im ARD-Deutschland-Trend. Fast genauso viele halten sie aber auch für falsch. In der schwarz-roten Koalition gibt es Streit um die geplante Steuer auf gezuckerte Getränke. Das Kanzleramt stoppt den Entwurf von Finanzminister Klingbeil. Mehr dazu von Colin Mock.
9: Der Plan sei nicht abgesprochen und so nicht mehrheitsfähig, heißt es als Begründung. Klingbeils Vorschlag weicht demnach von dem ab, worauf man sich bisher geeinigt hatte. Außerdem hatten die beteiligten Ministerien offenbar zu wenig Zeit, um Änderungswünsche anzumelden. Die Zuckersteuer soll eigentlich ab Mitte kommenden Jahres erhoben werden. Gezuckerte Getränke wie Eistee oder Cola gelten als Treiber von Übergewicht und entsprechenden Folgekrankheiten. In der Union und einigen Bundesländern gibt es aber Widerstand.
7: 20 Millionen Euro für 2 Pandas im Münchner Zoo, Sonnensegel unter großen Bäumen in Stuttgart oder tausende nicht genutzte Laptops in Schleswig-Holstein. Der Steuerzahlerbund hat sein neues Schwarzbuch veröffentlicht. 100 Fälle sollen die Verschwendung von Steuergeldern zeigen.
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